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1: Ihr seid bei der Ulmer Freiheit auf der 102,6, unser tägliches Mittagsmagazin von 13 bis 16 Uhr. Ich bin Diana und freue mich sehr, mit euch den Nachmittag zu genießen. Ich habe vieles für euch vorbereitet. Ich werde euch die Platte der Woche vorstellen, unser Tier des Tages, aber auch, was noch heute gefeiert wird. Es sind einige Sachen dabei. Und natürlich haben wir auch jede Menge tollen Musik für euch. Deshalb starten wir auch jetzt mit Straßemann von Die Zimmermänner. Viel Spaß!
2: Herr Bürgermeister, wenn Sie einen Nachruf auf die Straßmann sprechen sollten, wie würde der sich anhören?
3: Schade, dass es sie nicht mehr gibt. Schön, dass es sie gegeben hat, und zwar in einer Zeit, in der ich gelebt habe.
2: Bedanke mich.

Hand aufs Herz. Wer von euch hat heute Morgen den Schrank aufgemacht und sich gedacht, ja, was ziehe ich bei diesem Wetter an? Gute Frage. Hier ist euer Wettercheck auf der 102,6 bei der Ulmer Freiheit. Aktuell starten wir mit 13 Grad in Ulm und der Region. Wie ihr selber seht, es ist draußen nass. Regenschirm auf jeden Fall nicht vergessen. Erst zum Feierabend gegen so 16, 17 Grad zieht der Regen ab. Allerdings wird's mit 9 Grad spürbar frisch. Was heißt das für euch? Tasse Tee machen, sich in Decke einkuschen und Lieblingsfilme oder Serie anschauen. Weiter geht's mit Stormy Weather von Nika Costa. Viel Spaß!

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2: Ulm baut um, aber wir bringen euch trotzdem entspannt durch den Verkehr. Jetzt kommen die neuesten Baustellen-Updates oder eher ein kurzer Update. In der Heringeler Gasse 5 kommt es ab heute bis voraussichtlich 23. Oktober 2026 zu einer Vollsperrung. Und nicht vergessen, in der Stuttgarter Straße soll die Busspur freigehalten werden. Egal, wo es heute stockt, bleibt entspannt, lasst euch nicht stressen, lehnt euch zurück und genießt die Musik. Ihr hört jetzt Tränen von Yara.

Wenn man über die Beatles spricht, spricht man im Grunde über die Blaupause der modernen Pop- und Rockmusik. Was die vier Jungs aus Liverpool ausgezeichnet hat, war diese unfassbare Entwicklung. Die Jungs haben als klassische Beat- and Rock'n'Roll-Band angefangen und innerhalb von nur wenigen Jahren die Grenzen der Musik komplett neu definiert. Und genau das hören wir gleich. Der Song ist super entspannt und alles dreht sich um diesen berühmten, einzigartigen Bass und Beat. The Beatles, einfach ein zeitloser Band. Hier kommt Come Together von The Beatles auf der 102,6.

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2,6. Stellt euch vor, ihr hättet drei Herzen und blaues Blut. Nein, das ist keine neue Superhero-Serie. Wir reden hier vor einem Tier. Die Antwort ist Kraken. Heute ist sogar auch der Welttag der Kraken. Diese genialen Tiere haben ihren ganz eigenen Feiertag im Kalender. Und das völlig zu Recht. Kraken sind nicht nur super clever, sondern haben auch 8 Arme. Stellt euch vor, man macht damit im Alltag gleichzeitig alles. Also von Kaffee kochen bis Zähne putzen und gleichzeitig noch dabei unser Radio lauter drehen. Also feiert diese echten Phänomene der Unterwasserwelt. Noch eine Frage an euch. Welche Superkraft hättet ihr gerne? Schickt uns gerne die Antworten über Instagram. Wir machen weiter mit Musikmix. Viel Spaß!

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2: Excuse me, do you speak English? Wenn bei diesem Satz euer Gehirn erstmal kurz auf Standby-Mode schaltet und euch ein unsicher Yes, No, I don't know einfällt, keine Panik. Genau so geht es nämlich den meisten von uns. Aber hey, Übung macht den Meister. Und deshalb haben wir auch den perfekten Feierabend für euch. Heute um 18.30 Uhr heißt es in Ulm wieder, ab an die frische Luft zum English Walk and Talk. Das ist kein trockener Sprachkurs, sondern ein entspannter Spaziergang an den Donau. Komm einfach zum gemeinsamen Quatschen, auf Englisch natürlich. Egal ob schon der Meister oder nur ein bisschen Schulenglisch, alle sind willkommen. Das Treffpunkt ist einfach vor der Stadtbibliothek Ulm. Das Wichtigste, ihr müsst euch online bei P-Walk anmelden. Zieht euch warm an, denn es wird frisch heute Abend. Viel Spaß beim Laufen!

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1: Ja, richtig gehört. Es ist Zeit für unsere Platte der Woche. Wir präsentieren euch Filip Bradacz, ein Künstler, der mit seiner ehrlichen Folk- und Songwriter-Musik genau den richtigen Ton für diese Jahreszeit trifft. Er zeigt uns mit seinem aktuellen Album Ich bin eine Bewegung, wie gut handgemachte Deutschmusik klingen kann. Poetisch, rau und emotional. Schnallt euch an, lehnt euch zurück und genießt das Song Wie im Flug von Filip Bradacz.

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0: Im DZOK am Oberer Kuchberg läuft aktuell die Sonderausstellung Gefährdet Leben, queere Menschen von 1933 bis 1945. Sie beleuchtet das Schicksal queerer Menschen in der NS-Zeit und macht deutlich, warum dieses Thema auch für unsere heutige Gesellschaft so wichtig ist. Unsere Tagesredaktion war vor Ort und hat für euch einen Beitrag vorbereitet. Hier ist der Beitrag dazu.
1: Der Holocaust ist bei uns in Deutschland der wichtigste Teil unserer Erinnerungskultur. Und noch heute sehen wir repressive Muster, die damals gelebt wurden in unserer Gesellschaft. Eine marginalisierte Gruppe, die damals verfolgt wurde, sind queere Menschen. Schätzungsweise 4.000 bis 10.000 queere Menschen wurden während des Holocausts ermordet, doch wirklich gesprochen wird darüber leider selten. Genau deswegen ist es wichtig aufzuzeigen, wie das Leben und die Verfolgung queerer Personen 1933 bis 1945 stattfand. Das passiert momentan im Rahmen der Sonderausstellung Gefährdet Leben, queere Menschen 1933 bis 1945 im Dokumentationszentrum Oberer Kuhberg. Wir waren dort und haben mit Dr. Alexandre Bischofberger gesprochen und nachgefragt, was der Inhalt der Ausstellung ist.
2: Ja, Menschen, die kommen, erwartet einen Blick in die 1920er, 30er, 40er Jahre und in die Art und Weise, wie queere Menschen dort leben konnten, ihr Leben auch gestaltet haben. Und gleichzeitig, also es hat auch man muss ein bisschen suchen, aber ich finde, es hat auch durchaus einen positiven Teil, der zeigt, wie queeres Leben schon in den 1920er und 30er Jahren stattfand. Und gleichzeitig, und das ist dann vielleicht der etwas ernstere Teil, geht es auch um die Zerstörung von queerem Leben, um Angriff auf queeres Leben. Es geht um die Frage, welche rechtlichen Verfolgungsmöglichkeiten wahrgenommen wurden, genutzt wurden. Es geht um die Frage, wie lief Haft ab, unter welchen Bedingungen lebten queere Menschen im Gefängnis, aber auch in Konzentrationslagern. Und es geht dann über 1945 hinaus auch um die Frage, wie ging es mit dem queeren Leben nach 45 eigentlich weiter und welche erschreckende Kontinuitäten gab es da eigentlich auch.
1: Queere Verfolgung gab es aber auch schon vor dem Nationalsozialismus, seit 1871, noch in der Zeit des Deutschen Kaiserreichs.
2: Queere Verfolgung ist keine Erfindung der Nationalsozialisten gewesen, die gab es auch schon vorher. Es gab den Paragraphen 175, der homosexuelle Handlungen unter Strafe gestellt hat. Das heißt, queeres Leben war auch vorher schon bedroht und angegriffen. Aber es gab in den 1920er Jahren dann doch auch schon in der Weimarer Republik ein sehr breites, vor allem in Berlin und in großen Städten, sehr dichtes, breites, queeres Leben mit Zeitschriften, die aber auch weit über die Großstädte hinausgestrahlt haben, mit queeren Lokalen, mit dem Institut für Sexualwissenschaft in Berlin, das es auch erforscht hat, queeres Leben, und versucht hat, queeres Leben möglich und leichter zu machen. Und das ist was 1933 dann aber schon in besonderer Form nochmal weiter angegriffen wurde und relativ schnell dieses queere Leben auch abgewickelt wurde, indem queere Lokale geschlossen wurden, Zeitschriften eingestellt wurden. Das Institut für Sexualwissenschaft wurde geplündert, noch im Mai 1933. Und das war so ein bisschen der Startpunkt dann auch für die zunehmende Verfolgung queerer Menschen im Nationalsozialismus, bis hin dann eben in die Konzentrationslager.
1: Doch auch nach 1945 war die Unterdrückung von queeren Menschen natürlich nicht vorbei. Wie es nach dem Zweiten Weltkrieg weitergeht, erklärt Dr. Bischofberger uns auch.
2: Das ist die traurige Realität, dass queere Menschen in ihrem Opferstatus eigentlich nicht wahrgenommen wurden, sondern Opfer ohne Lobbygruppe im Prinzip waren. Und vor allem sind eben dieser schon angesprochene Paragraph 175 in seiner von den Nationalsozialisten verschärften Form weiter erhalten geblieben in der Bundesrepublik. Und es gab noch viele Menschen, viele Männer vor allem, die verurteilt wurden, auch in der Bundesrepublik. Und es hat bis in die 90er Jahre gedauert, dass dieser Paragraph 175 komplett abgeschafft wurde und auch die Anerkennung des Leids der NS-Opfer auch erst 2002 erfolgt ist. Also es ist ein Prozess, der relativ lang bis in die Gegenwart eigentlich auch andauert.
1: Aber genau weil die Verfolgung so einschränkend war, konnten queere Menschen lange nicht offen leben. Wie die queeren Menschen erfasst wurden im historischen Kontext, wollten wir von Dr. Bischofberger auch noch wissen.
2: Also wer queer war und wer nicht, ist ja von uns, also unserer heutigen Perspektive, schwierig zu sagen. Wir haben Quellen, wir haben Selbstwahrnehmung, wir haben biografische Quellen, die uns das nahelegen. Am Ende ist es natürlich auch super schwierig, und das ist jetzt vielleicht eher ein historisches Problem, sich an einen Gegenstand anzunähern, der geprägt ist davon, dass Menschen ihre Identität verheimlicht haben. Das heißt, man muss nach queeren Menschen auch aktiv suchen. Und wenn man davon ausgeht, dass Menschen zum Beispiel im Nationalsozialismus queere Menschen bewusst ihre Identität verschleiern mussten, dann macht es das deutlich schwerer, in Quellen Belege dafür zu finden. Auch das ist Teil der Ausstellung hier, dass man sieht, dass Schutzehen, aber auch bewusstes im Private zurückziehen Teil der Realität ist. Und dann ist es schwierig zu entscheiden, wer ist eigentlich queer und wer nicht, und wer nimmt sich so wahr. Ich würde es gern sehr, sehr offen wahrnehmen und da gar keine Unterscheidung machen, sondern alles, was irgendwo auf dem Spektrum ist, ist Teil dieser Ausstellung, soweit man es mit Quellen greifen kann.
1: Die Ausstellung hat natürlich einen historischen Kontext, soll aber auch eine Verbindung zur heutigen Zeit herstellen. Inwiefern solche Themen für die queere Community heute noch wichtig sind, erklärt uns Marcel Maurer vom Pride Ulm-Neu-Ulm e.V.
3: Das ist wichtig, denke ich, damit man einfach auch einen Bezug zu heute herstellen kann, weil wir ja irgendwo stehen, wo wir sagen müssen, als queere Gesellschaft, aber auch als Gesellschaft insgesamt, muss ich ja irgendwo festmachen können, was hat sich denn in der Zeit verändert? Denn es stimmt nicht, dass es dasselbe ist wie damals. Es ist die gleiche Not, die dahinter steht, sich vielleicht bis zu einem bestimmten Grad verstecken zu müssen.

0: einer von 10 Männern. Also es macht die Gruppe einfach größer und es gibt einen ganz anderen Rückhalt. Und gerade heute erlebe ich es halt auch, dass ja, gerade der Regenbogen und gerade das Wort queer irgendwie so Trigger sind für manche Menschen, wo auch wichtig ist zu sagen, das ist ein Schutzbegriff für uns, das ist kein Angriffsbegriff gegen euch.
1: Aber was muss passieren, dass sich Leute nicht angegriffen fühlen? Wie nimmt man den Menschen, die keine Kontaktpunkte mit der queeren Gesellschaft haben, die Angst und das Misstrauen, das sie haben? Dazu hat uns Marcel auch noch was gesagt.
0: Ich glaube, wir müssen verstehen, dass es am Ende um die Frage geht, was ist unsere Gesellschaft? Also es gibt Menschen und da ist ein Punkt dahinter. Also, und das ist eigentlich auch schon das Ende der Botschaft. Und als solche begreift sich die queere Gesellschaft genauso wie der ganze andere Rest der Gesellschaft. Also am Ende sind wir eins und wir müssen gucken, wie wir hier irgendwie miteinander auskommen. Und ich glaube, man muss gegenseitig Verständnis schaffen, man muss einladen und man muss vor allem auch in eine Art Konfrontation gehen und Aufklärung betreiben. Und dabei hilft so eine Ausstellung ganz gewaltig dabei, einfach auch einen Bogen zu spannen, wo man sagen kann, ich ziehe das Ganze bis zur Gegenwart und lade dann einfach auch Menschen ein, die es vielleicht wirklich wissen wollen, die es nicht böse meinen, wenn sie einen Pronomen falsch aussprechen, die das auch nicht böse meinen, wenn sie eine weiblich gelesene Person mit sie ansprechen, obwohl da vielleicht ein Trans-Hintergrund da ist. Ich denke, da hast du völlig recht, wir müssen aufklären und wir müssen uns erklären bis zu einem bestimmten Grad, ohne zu diskriminieren, ja.
1: Aber auf wen fällt dann die Aufklärungsarbeit? Ist es die Aufgabe queerer Menschen, auf die Menschen, die ihnen feindselig sind, zuzugehen und aufzuklären? Oder ist das zu viel verlangt? Darüber hat Katharina Feller, auch von Pride Ulm-Neu-Ulm e.V., mit uns gesprochen.
2: Also ich finde, das muss jeder Mensch für sich entscheiden, ob ich auf Menschen zugehen möchte, die mich hassen, ob ich die Energie habe, da jetzt irgendwie Bildungsarbeit betreiben zu wollen. Ich glaube, bis zu einem gewissen Grad kann man vielleicht was bewegen in den Köpfen der Leute, indem man einfach zeigt, so hey, ich bin Mensch wie du. Was ich vielleicht zwischen den Bettlaken tue, sieht ein bisschen anders aus als bei dir, aber ist auch egal. Also ich möchte dran glauben, aber zugleich, ich glaube, es gibt auch einfach Menschen, die wollen hassen und die wollen nichts Neues lernen und die interessiert es nicht, wer das Gegenüber ist und da ist auch nichts mehr zu holen.
1: Und genau deswegen ist es auch wichtig, dass es öffentlichen Zugang zu queerer Geschichte gibt, damit auch unabhängig von Einzelpersonen aufgezeigt werden kann, wie schwierig der Aufbruch vom Verstecken in die Öffentlichkeit für queere Menschen war und ist. Dazu nochmal Katharina Feller.
2: Ich finde diese Ausstellung Gefährdet Leben, die gerade im DZOK Ulm zu sehen ist, auch deshalb so wahnsinnig wichtig, weil sie queeren Menschen einfach Trost spenden kann. Sie kann uns zeigen, hey, es gab schon immer Menschen wie uns, wir waren schon immer da, wir haben uns schon immer gegen Widerstände behauptet und ich finde, das hat einfach was wahnsinnig Tröstendes, zumal queere Geschichte leider in der Schule, zumindest bei mir, null unterrichtet wurde und auch in vielen historischen Museen einfach immer noch so ein bisschen weggesperrt wird. Also da tut sich jetzt auch gerade was, aber es ist irgendwie sehr langsam. Und es kann einfach sehr einsam sein, wenn du als queerer Mensch aufwächst, ohne Vorbilder, ohne Menschen, die da vor dir das Ganze schon getragen haben. Und deshalb bin ich auch so froh, dass das DZOK diese Ausstellung hier zeigt, weil das einfach so ein bisschen ein Zeichen sein kann, so, das gab schon immer und das wird schon immer geben. Und da ist auch kein Kraut gegen gewachsen.
1: Aus der Perspektive des DZOK kann Dr. Bischofberger auch noch etwas dazu sagen.
3: Vielleicht was ich noch aus Perspektive jetzt des DZOK sagen würde, es ist total wertvoll, dass wir das nicht alleine machen. Zum einen, weil wir, glaube ich, sonst hier wirklich über Dinge sprechen, von denen wir in der Realität, vielleicht in der Gegenwart gar nicht so viel wissen. Und zum anderen, also wir leben total von dem Beitrag vieler Menschen, die sich hier einbringen und die das mit uns machen. Wir haben das hier aufgebaut, aber quasi die Ausstellung machen wir schon gemeinsam mit vielen queeren Menschen aus Ulm, aus der Region. Das ist fachlich hilfreich für die Gegenwart, wenn man das so ganz nüchtern sagen will, aber ich finde es vor allem emotional sehr hilfreich. Wir haben ein paar Veranstaltungen schon gehabt aus dem Begleitprogramm. Das gibt einen ganz anderen Vibe, dass Menschen, queere Menschen da sind, die hier in der Gegenwart leben, mit uns leben und das gemeinsam mit uns hier machen. Das ist emotional anders und ist, glaube ich, auch für alle Seiten, die hier kommen, ob queere Menschen oder Menschen, die sich nicht als queer verstehen, glaube ich, bereichernd.
1: Das Begleitprogramm des DZOK zu dieser Sonderausstellung könnt ihr auf der Webseite einsehen. Es stehen noch 4 Termine an, unter anderem als nächstes am Donnerstag, den 8. Oktober, wird es ein Podiumsgespräch geben unter dem Leitthema

0: Bestandsaufnahme zur Geschichte und Gegenwart von queerem Leben in Ulm. Dort werden eben genau die Themen aufgegriffen, die wir in unserem Beitrag auch beleuchten. Wie ihr noch aktiv werden könnt und das DZOK und die queere Community unterstützen könnt, möchte euch Dr. Bischofberger auch noch näher bringen.
1: Wir haben versucht, an manchen Punkten so ein bisschen regionale Geschichte einfließen zu lassen. Da gibt es nicht so viel. Und das, was wir haben, sind vor allem Täterperspektiven, Gerichtsakten, Verhörprotokolle. Wir würden uns wünschen, die Perspektive der betroffenen Menschen zu stärken. Und das ist so ein bisschen der Aufruf, auch an alle, die irgendwie Fotos, Briefe oder Ähnliches haben, die irgendwie Spuren enthalten, die auf queeres Leben in der Vergangenheit hinweisen, das mit uns vielleicht zu teilen. Wir haben ein Archiv, wir arbeiten es wissenschaftlich auf und da in Austausch zu treten, in welcher Form auch immer, das wäre für uns super wertvoll und ich glaube auch für die Geschichte queerer Menschen super wertvoll.
0: Also, wie ihr hört, ist es nach wie vor wichtig, Geschichte aufzuarbeiten. Und es gibt nach wie vor wichtige Punkte, in denen man aktiv werden muss, um ein harmonisches Miteinander zu gewährleisten. Sei es der Dialog, das Engagement in einem Verein oder der Besuch von Ausstellungen im DZOK. Wenn ihr vorbeischauen wollt, die Ausstellung findet noch bis zum 1. November statt und die Termine für das Begleitprogramm und alle sonstigen Infos findet ihr auf der Website unter dzok.ulm.com. Wenn ihr euch für den Pride Ulm Neu-Ulm e.V. interessiert, könnt ihr euch natürlich auch dort engagieren. Abseits der Organisation des CSD bieten sie auch sonst Programme an, wie zum Beispiel Pride Karaoke, queere Partyreihen und noch viel mehr. Ihr findet sie sowohl auf Social Media Plattformen und auf ihrer Website pride.ulm.nu.
2: Falls ihr erst zum Ende eingeschaltet oder den Beitrag verpasst habt, kein Thema, ihr könnt das Ganze jederzeit bequem nachhören. Einfach auf unserer Webseite freefm.de direkt in unserer Mediathek abrufen. Am Ende geht es darum, hinsehen, einander zu hören und füreinander einstehen. Passender konnte die Musik jetzt gar nicht sein. Here's Birdie mit People Help the People auf der 102,6.

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2: Ihr hört uns auf der 102,6. Eine Frage an euch. Wann habt ihr das letzte Mal ein Gespräch mit jemandem angefangen, den ihr überhaupt nicht kennt? Gar nicht so leicht, oder? Aber genau dafür gibt es heute den perfekten Vorwand. Wir feiern heute den offiziellen Wettergesprächs- und Smalltalk-Tag. Ich finde, Smalltalk ist das heimliche Schmiermittel für unseren Zusammenleben. Egal, ob ihr beim Bäcker, an der Haltestelle oder in der Mittagspause, ein kurzes Wort bricht das Eis und schaltet das Gehirn auf Lockerheit. Habt ihr einen coolen Eisbrechersatz? 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Jetzt geht's weiter mit Musik.

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Es geht um Alessia Cara. 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Genau darum geht's in Four Pink Walls, um die vier rosa Wände ihres alten Zimmers. 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

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Gleich ist 16 Uhr und wir sind am Ende der Sendung angekommen. Ich hoffe, ihr hattet genauso viel Spaß wie ich. Ich habe die Platte der Woche vorgestellt. Wir haben heute hoffentlich auch etwas Neues über die Kragen gelernt, unser Tier des Tages. Natürlich hatten wir auch jede Menge toller Musik. Ich verabschiede mich jetzt, aber ihr bleibt dran, denn von 16 bis 17 Uhr läuft unsere Sendung Plattform. Heute geht es um ein besonderes Jubiläum. 50 Jahre Ulmer Weltladen e.V. Blick auf ehrenamtliche Engagement für fairen Handel und Highlights aus Vereingeschichte. Viel Spaß euch!

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1: Hallo Free FM, willkommen zur Plattform. Es ist 16 Uhr und ihr wisst schon, bis 17 Uhr. Neue Ausgabe der Plattform heute Nachmittag. Mein Name ist Michael Trost und das Thema heute Nachmittag ist der Ulmer Weltladen. Der ist gar nicht so weit weg hier vom Radio. Insofern denke ich, für alle Gäste, die heute im Studio sitzen, so ein kleiner Katzensprung zu uns ins Studio. Und daraus entnimmt man schon, dass wir mehrere Gäste haben, haben wir tatsächlich. Also Thema ist 50 Jahre Ulmer Weltladen und meine Gäste sind vom Ulmer Weltladen. Zum einen die zweite Vorsitzende des Vereins Ulmer Weltladen, die Kirsten Dretter. Kirsten,
2: hallo.
1: Herzlich willkommen. Man kennt die Kirsten aus dem Radio und sie ist ja auch hierhin immer mal wieder noch aktiv. Also auf jeden Fall aber heute als Gast dabei. Und dann einen der Mitbegründerin oder beziehungsweise jemand, die ganz, ganz von Anfang an auch schon den Weltladen begleitet hat und sicherlich viele interessante Sachen aus der Anfangszeit erzählen kann, die Heidi Pinnack. Hallo Frau Pinnack, herzlich willkommen.
3: Hallo.
1: Und außerdem ja eine engagierte und auch politisch habe ich gelernt, engagierte Mitstreiterin in Weltladen. Außerdem die Adelheid Weber ist bei uns. Frau Weber, herzlich willkommen.
3: Ja.
1: Es freut mich, dass Sie allesamt, also ihr und wir, ihr da seid und wir ein bisschen heute Nachmittag über alles, was es ja, in 50 Jahren sagen wir mal, im Weltladen gegeben hat, ein bisschen aufarbeiten können, aber vor allem auch auf einen Event, der stattfindet, ein bisschen hinweisen können. Der Event ist, wann findet er denn statt?
3: Am Samstag.
1: 10. Ich gucke gerade, genau, das ist der Samstag. Ja. Mhm. Am 10. Oktober, große Feier zum 50-Jährigen wahrscheinlich dann vor und im Weltladen. Darüber werden wir natürlich heute sprechen, aber zum Anfang, wir machen es so wie immer, die Kirsten weiß bestimmt, was jetzt kommt. Vorstellrunde, das machen wir heute auch wieder so.
3: Hi, tada. Ja, also, du hast ja schon gesagt, Kirsten Dretter, zweite Vorsitzende des Vereins Ulmer Weltladen. Der Verein ist ja der Träger des Ladens. Das ist für Menschen, die bei uns einkaufen, gar nicht so wahnsinnig wichtig zu wissen. Aber das ist halt unsere Struktur, die wir haben. Ich war selber fast 10 Jahre Mitgeschäftsführerin mit einer Kollegin zusammen im Ulmer Weltladen, bin dem Ulmer Weltladen schon seit 2010 oder 11 oder 12 verbunden. So, also schon auch eine lange Geschichte, aber noch längst nicht so lange wie die zwei Mitstreiterinnen, die hier dabei sind. Also bin ich eigentlich das junge Küken. Und genau, und wir haben in einem Team zusammen dieses Jubiläum organisiert. 50 Jahre ist halt einfach eine Hausnummer. Und ich finde, da kann man schon mal ordentlich feiern. Und bevor sich die Menschen anders und falsch merken, wir feiern nicht im Laden, wir feiern im Haus der Begegnung.
1: Ah, das ist schon mal ein ganz wichtiger Hinweis.
3: Sagen wir aber am Schluss nochmal.
1: Natürlich, genau. Schön, dann machen wir weiter.
4: So, mein Name ist Heidi Pinnack. Ich bin tatsächlich seit Anfang an beim Weltladen. Damals gab es einen Aufruf in der Brücke, das war damals das Evangelische Gemeindeblatt für Ulm-Neu-Ulm, im März 75 war das. Habe ich gelesen und habe gedacht, das interessiert mich jetzt. Das kam dann zu einem ersten Treffen oben im oberen Saal von der Martin-Luther-Gemeinde. Und da waren schon ganz viele Leute. Also ich war total unbedarft. Ich habe einfach gedacht, ich gehe da mal hin und ach, könnte man vielleicht, ist ein Weltladen nicht schlecht. Man kann ja auch ein bisschen was Gutes tun mal. Mhm. Und dann waren da aber eine ganze Reihe Leute, die kamen zurück aus Nepal, Malaysia, Tansania, Kenia und die natürlich sehr viel Erfahrung hatten und da auch andere Ideen zu hatten. Und das haben wir dann so geklärt an diesem Abend, in welche Richtung das gehen soll. Und dann hat man sich an dem Abend schon, hat man schon beschlossen, dass man einen Weltladen gründen will. Und in welche Richtung, also gerade eben fairer Handel, dass es nicht geht, dass diese Strukturen, wie sie sind, wir sind reich, die sind arm und welchen Zusammenhang gibt es denn eigentlich damit, dass man in diese Richtung gehen wollte. Und das wurde dann im Mai in einer Gründungsversammlung, wurde das dann auch so beschlossen. Sorry.
1: Ich würde sagen, machen wir kurz unsere Vorstellrunde noch fertig.
4: Ja.
1: Machen wir noch unseren dritten Gast. Alles gut, kein Problem.
4: Ja.
2: Also ich bin die Adelheid Weber und ich bin 48 Jahre dabei, also der Weltladen gab es schon. Und ich bin über unseren tüchtigen Gemeindepfarrer hingeschubst worden, mhm. Grimmelfing, der war auch Gründungsmitglied vom Weltladen, ja. Pfarrer Bausch. Und mich hat es imponiert, dass man Südafrika nicht nur die Filme anguckt, wie schlimm das ist, die Apartheid, sondern dass man eigentlich auch als einkaufende Hausfrau was tun kann. In Demen haben wir uns dann auf die Straße gestellt und haben kauft keine Früchte aus Südafrika. Mhm. Haben natürlich überhaupt nicht abgeschätzt, was da auf uns zuschwappt an Gegner, auch Befürworter. Und wie schwierig das auch für uns war, mhm. sich für so ein brennendes System einzusetzen.
1: Ja, verstanden. Bevor wir gleich auch nochmal den Rücksprung auf die Geschichte natürlich machen, aber der Vollständigkeit halt, wie viele Menschen sind denn heute im Weltladen beschäftigt? Also im administrativen Bereich, Vorstand und Verwaltung, als auch dann vielleicht verkaufend oder einkaufend, wie viele Mitglieder oder Aktive zählt denn der Weltladen halt? Und der Verein, also ich nehme an, das Verein und Aktivität im Weltladen personell wahrscheinlich ziemlich identisch ist, oder?
3: Ja, nicht ganz. Also wir haben einige Vereinsmitglieder, die nicht mehr aktiv sind oder auch mhm. noch nie aktiv waren im Weltladen. Ich weiß gar nicht genau. Ich glaube, es sind über 100 ja. Mitglieder, die es gibt im im Verein. Aber aktiv, ich schätze mal um die 50, 55
4: sind wir, ja.
3: Ehrenamtliche Personen, die im Verkauf tätig sind, und wir haben im administrativen Bereich, sprich Buchhaltung, Geschäftsführung, so, das sind bezahlte Stellen, die sind allerdings auf geringfügiger Beschäftigung oder Minijob oder Midi-Job-Basis, wie man auch haben kann. Also es sind jetzt sind irgendwas um die 1, irgendwas Vollzeit-Äquivalente, wenn man das so umrechnen würde, die eben dann den Einkauf und das Administrative, die Buchhaltung und alles im Hintergrund noch aufarbeiten.
1: Mhm. Ja, aber der Verein ist dann doch größer, als ich gedacht hätte, auch wenn er sagt, dass nicht alle dann wirklich im Laden irgendwie sich aktivieren, aber 100 Leute ist dann doch schon recht groß.
3: Das sind Unterstützer auch, die halt ideell das unterstützen, die das schon seit vielen Jahren auch unterstützen, und man sieht es dann, wenn wir einmal im Jahr die Mitgliederversammlung haben, da tauchen dann Menschen auf, die sieht man vielleicht beim Einkaufen, aber die sind halt tatsächlich nicht aktiv. Mhm. Aber ich finde, das sind ja verschiedene Paar Schuhe. Wobei andersherum, glaube ich, deckt sich das schon ganz gut. Die meisten ehrenamtlichen Mitarbeitenden im Laden sind auch im Verein.
1: Ja, wäre das Voraussetzung, dass man sagt, wer da verkaufen möchte und sich engagieren möchte, muss auch Mitglied sein?
3: Nein.
1: Nein, das wäre es jetzt
3: nicht. Nein, es ist gewünscht und es macht Sinn, durchaus, aber das ist keine Voraussetzung.
1: Okay.
3: Also auch für alle die sagen, oh, ich könnte ja mal da anfangen zu arbeiten, muss ich gleich Mitglied werden im Verein.
1: Vielleicht noch zur Ergänzung, weil er auch so ein Ulm bekannt ist und auch klar für Weltladen steht, euer erster Vorsitzender heißt Lothar Häusern. In Ulm natürlich bekannt, wie kaum ein zweiter. Und in all den Themen auf jeden Fall ja auch sehr, sehr engagiert. Okay, gut, habe ich verstanden. Jetzt mal die Nachfrage. Das heißt, die beide, Sie sind

0: kann man das entsprechend so einteilen und dann kommt man halt so häufig oder so selten, wie man dann halt kann, nach Bedarf.
1: Ja,
0: und
1: also wir teilen das selber aus und sagen, ich kann dann und dann. Mhm. Und wenn eine Lücke ist, wenn ich nicht kann, dann bitte ich jemanden zur Vertretung.
0: Ich verstehe, ja. Okay, aber zwei sind immer da. Und ja, Kirsten, findet man dich im Laden auch mal oder bist du als Vorstand mehr schwebst im Administrativen mit der Verantwortung
1: ich
0: überall?
1: Ich begebe mich in die Niederungen des Verkaufs. Nein, ich tatsächlich dadurch, dass ich noch im erwerbstätigen Bereich unter der Woche arbeite, mache ich jetzt noch einmal im Monat samstags eine Ehrenamtsschicht sozusagen. Also mich findet man immer am ersten Samstag im Monat mit meiner Verkaufsschicht.
0: Ja. Ah ja, okay, gut. Haben wir verstanden. Wir sollten vielleicht, nicht jeder weiß es, aber wir sollten kurz sagen, wo überhaupt der Weltladen ist. Also ich weiß es, viele Ulmer werden es wissen, aber wahrscheinlich nicht alle. Ja. Wollen wir das ganz kurz erklären, wo man euch findet?
1: Ja, wer mag.
2: Sagst du es?
1: Also wir sind inzwischen in der Pfauengasse 28. Das ist das Eckgebäude Herrenkellergasse, Pfauengasse. Da ist oben der BUND drin. Und wir, wir waren ja zuerst in der Sterngasse, so 100 Meter weiter, und mussten dann umziehen und sind sehr froh, dass wir dieses Gebäude gefunden haben. Das hat uns die Familie Laumeier angeboten. Da waren wir sehr, sehr froh drum, weil wir schon dachten, wir finden überhaupt nichts Passendes und es ist ja auch eine tolle Lage, die ist besser als die vorige. Mhm. Und ja, wir merken auch, es kommt viel mehr Laufkundschaft seitdem. Also wir sind seit 11 Jahren jetzt dort. Und ja, haben eigentlich nur positive Erfahrungen gemacht.
0: Mhm. Und die Jahre davor, das heißt die 39 Jahre davor, war dann Sterngasse das?
1: Wir waren in der Sterngasse, 14, ja. Mhm. Aber das war erstmal eine gute Adresse. Da gab es einen Blumenladen, da gab es ein Antiquariat, da gab es Kurzwaren, da gab es die evangelische Buchhandlung nebenan, wo wir morgens immer einen Schlüssel holen mussten und abends wieder abgeben, weil wir da nicht so viele Schlüssel hatten. Und die sind nach und nach alle weggezogen und es war dann einfach eine Gegend, da gab es dann vielleicht noch ein paar Friseure oder ein Juwelier oder so. Ja. Und deswegen waren wir, eigentlich war es so eine, gut, ne?
2: Im Nachhinein war es wirklich schön.
1: Im Nachhinein war es schön.
2: Zwischendurch haben wir gedacht, da finden wir überhaupt was. War gar nicht so einfach 2015, da eine neue Bleibe zu finden. Das war ja in der Zeit, wo ich auch Geschäftsführerin war. Und das war nicht ganz einfach. Wir waren relativ oft auch beim Ivo Gönner damals, beim OB, und haben auch gesagt, also wir sind Fairtrade Town, Ulm braucht einen Weltladen, wo sollen wir hin? Und dann haben wir tatsächlich einen Artikel in der Zeitung gehabt mit der Überschrift Weltladen vor dem Aus, Fragezeichen oder so. Und dann haben Laumeier sich bei uns gemeldet und haben gesagt, sie würden, die waren ja noch, die hatten einen Mietvertrag noch mit einem Schuhgeschäft, glaube ich, damals war das. Und dann haben sie gesagt, die wollen gern raus, ob wir dann da einsteigen in den Vertrag. Und so konnten wir uns da einigen. Und das war am Ende ein Glücksgriff für uns.
1: Ja. Das war, wir haben ja schon mal von dem Welthaus geträumt.
2: Genau.
1: Ja? Genau, und dann kam das mit dem BUND dazu, das war ADFC auch.
2: Ja, der ADFC war da auch noch mit dabei, das war gut.
0: Ja, okay.
2: Und UNICEF.
0: Die Fläche ist im Vergleich zur Sterngasse dann gleich, größer oder kleiner? Oder?
2: Ist ähnlich groß.
1: Die ist ähnlich groß jetzt.
0: Das heißt, die Möglichkeiten eines Sortiments, die sind nicht dadurch eingeschränkt oder anders, die sind im Prinzip gleich. Okay, verstehe. Lass uns mal ganz kurz über die... Ja, in dem Sinne Anfänge sprechen. Weltladen, ist der Ulmer Weltladen jetzt in seiner Form damals der erste gewesen? Also sprich, ist die Idee in Ulm entstanden? Gab es die schon in anderen Städten und irgendjemand hat dann gesagt, das brauchen wir in Ulm auch? Oder wie ist das, also wo die Idee, einen Weltladen zu gründen, ist das also jetzt made in Ulm oder hat das jemand anderer irgendwann mal initiiert, erfunden und ihr habt es dann halt übernommen? Wie ist da die Geschichte der Weltläden oder gibt es nur einen Weltladen und der ist in Ulm?
1: Nee. Also es gab in Stuttgart so eine große Aktion, gerechter Handel, fairer Handel.
0: Ja.
1: Da gab es da noch keinen Weltladen, aber der wurde dann ein oder zwei Jahre später gegründet. Das war, ich glaube, 73. Also war ein bisschen vor uns.
2: Es ist keine Ulmer Idee.
1: Keine Ulmer Idee.
2: Tut mir leid, wir haben so viele schöne Ulmer Ideen.
0: Ja,
2: aber
0: genau.
1: Es lag in der Luft, offensichtlich. Heute gibt es über 900 Weltläden.
0: 900? Also, in Deutschland alleine?
1: Ja, in Deutschland.
0: Ui, aha. Ja. Und nur in Deutschland oder in anderen Ländern auch? Oder in der Welt kann man annehmen, das ist vielleicht auch irgendwo...
3: Gibt es in anderen Ländern auch.
0: Gibt es ja auch?
3: Ja.
0: Europa und Welt?
3: Wir haben schon Reisen gemacht nach Italien und dort andere Weltläden angeguckt. Und nach Holland. Das war hochinteressant, weil die auch andere Waren haben. Die haben natürlich einen anderen Bezug oft.

0: Also das gibt es eigentlich überall.
1: Okay, ja. Also weltweit gibt es Weltläden, kann man grob sagen.
0: Ja, kann man sagen.
1: Ja, okay. Aber der Ulmer war dann schon mit einer der Ersten, das heißt, wenn der Erste in Stuttgart anno 73 gegründet wurde und in Ulm ging es 76 dann los, nehme ich mal an, das ist auf jeden Fall schon eine, ja, der Ulmer eine der früheren und damit quasi der, müssen wir sagen, erste Generation solcher Läden dann war. Okay, habe ich verstanden. Ja. Bevor wir gleich Musik machen, ich glaube, wir machen erst die Musik, den Begriff mit dem Fair, den haben wir schon zweimal gesagt, faire Handel, das müssen wir ein bisschen erklären, was damit eigentlich gemeint ist, denke ich. Fair Trade, das ist ja auch so ein Depperle oder so ein Etikett, was es gibt. Lasst uns da mal auch nach der ersten Musik ein bisschen sprechen, was das eigentlich bedeutet und was dann auch letztendlich die Zielsetzung eines Weltladens, wie er sich unterscheidet von den üblichen, ja, anderen Märkten, die es in der Stadt Ulm gibt. Erstmal habe ich Musik, die eigentlich so ein bisschen unter Weltmusik auch, glaube ich, dümpelt. Die Forest, der Titel heißt Simply Done, den hören wir an, sind gleich wieder da und ihr bleibt gerne dran, ihr hört die Plattform, ihr hört Radio Free FM.

0: Die Plattform Radio Free FM. Heute Nachmittag sprechen wir 50 Jahre Ulmer Weltladen. Eine Institution, hier gar nicht weit weg vom Radio. Und wir sagen noch mal ganz kurz für alle, die etwas später eingeschaltet haben, wer ist heute im Studio? Und mal ganz kurz den Namen.
1: Adelheid Weber.
2: Heidi Penack.
3: Kirsten Tretter.
0: Ja, und wir haben schon gerade über die Gründung 1976 ein bisschen gesprochen. Ich würde gerne so ein bisschen herausarbeiten, was jetzt so ein Unterschied oder von der Weltladen der Unterschied ist zu den üblichen Läden. Ich weiß, da gibt es ja bestimmte Grundsätze, bestimmte, außer mal Verbindungen zu politischen Engagements, politischer Bildungsarbeit und gesellschaftlichem Engagement, glaube ich, so an den Grundsätzen. Daher vielleicht Kirsten, dann ein Thema für dich. Lass uns mal ganz kurz definieren, was ist jetzt also Zielsetzung des Vereins Ulmer Weltladen e.V., was sind so die Ideen dahinter? Und einfach, dass man ein bisschen einordnen kann, was dann eben auch grundsätzlich, wie schon gesagt, unterscheidet einen Weltladen und den Verein von einem kommerziellen anderen Anbieter, den man in der Stadt besuchen kann.
3: Also zunächst einmal ist der Begriff fair nicht geschützt, so wie man das vielleicht vom Bio kennt. Also wenn man Bio irgendwo draufschreibt, dann muss auch das nach bestimmten Bio-Kriterien drin sein. Und fair, also die Bank an meiner Seite kann sich auch fair nennen und der Fußballverein ist fair und so weiter. Also das ist ein bisschen unser Spannungsfeld. Deswegen arbeiten wir mittlerweile auch mit Labels und Siegeln und sonstigem. Also arbeitet man dort im fairen Handel so. Der Unterschied ist schlichtweg, also wir unterscheiden uns vom konventionellen Handel, weil wir auf der einen Seite eben die Produkte verkaufen, die fair gehandelt sind, sprich die Produzenten bestimmen mit, wie viel Geld sie bekommen, um einen ausreichenden Lohn zu haben für ihre Arbeit, die sie haben. Es sind noch ein paar Bio-Kriterien auch mittlerweile da, also es gibt verschiedene Kriterien. Wichtig ist, dass es nichts ist, was sich der Ulmer Weltladen ausgedacht hat, sondern das sind wir sind auch Mitglied beim Dachverband, beim Weltladendachverband. Wir hatten es ja vorhin schon gesagt, es sind mittlerweile über 900 Weltläden und da gibt es Konventionen der Weltläden und das sind unsere Richtlinien und wir haben auch, wenn wir Waren bestellen, wir suchen uns nicht die Lieferanten aus, wo wir bestellen, sondern es gibt einen Katalog, der vom Weltladendachverband quasi identifizierte, zertifizierte Lieferanten uns vorschlägt und da können wir bestellen, sodass wir sicher sind, dass die Kriterien auch eingehalten werden. Und das ist das eine. Und das andere ist, dass wir eben nicht, und da komme ich eigentlich so zu diesen Anfängen und da können die anderen zwei Kolleginnen auch einspringen. Wir haben, der Sinn war jetzt nicht, Waren zu verkaufen, der dahinter steht. Natürlich ist das toll und es ist auch schön, dass wir was Gutes tun für die Produzentinnen und Produzenten vor Ort, aber es hat eine viel größere Dimension, nämlich eine politische Dimension und eine Veränderung des Welthandels, eine Veränderung des Handels an und für sich. Wir wollen anhand des Weltladens zeigen, dass auch ein fairer und gerechter Handel möglich ist. Und ich sage immer, wenn Menschen zu uns kommen und sagen, eure Produkte sind aber so teuer, sage ich, nee, das sind die eigentlichen Preise. So teuer müsste jedes Produkt eigentlich sein, wenn wir das erreichen wollen, dass auch die ProduzentInnen vor Ort davon leben können. Und diese politische Dimension zeigt sich in der Gründung vom Ulmer Weltladen. Denn Heidi, du hast es ja vorhin auch schon gesagt, die Intention war, erstmal ein Informationszentrum mit einem Laden zu gründen. Man hat also ein Informationszentrum gegründet und das ist der Laden. Und ich leite gerne zu dir über, Heidi, weil ich fand das so cool. Ihr habt es ja mal gesagt, es durfte niemand aus dem Laden rausgehen, ohne nicht noch eine politische Message mitbekommen zu haben, um zu wissen, was er da gekauft hat oder sie und was dahinter stand, oder?
2: Ja, da waren wir sehr autoritär manchmal am Anfang. Wir dachten, die Leute müssen doch wissen, warum sie jetzt bei uns eingekauft haben. Und das hat sich dann ein bisschen reguliert im Laufe der Jahre. Aber am Anfang war das schon, ich kann mich noch an eine Kollegin erinnern, die lief wirklich der Kundin bis zur Türklinke nach, um ihr noch zu sagen, was sie jetzt eigentlich gekauft hat.
0: Ja.
2: Und
3: Aber also, das ja, machen wir heute nicht mehr.
2: Das machen wir natürlich heute nicht mehr. Wir hatten damals, weil die Produktpalette war überschaubar. Wir hatten zwei Sorten Kaffee, wir hatten zwei Sorten Tee und Honig und dann also auch Non-Food-Sachen, weil wir manche Sachen direkt bestellen konnten oder Beziehungen hatten. Aber da konnte man auch noch zu jedem Produkt eine Produktinformation haben. Die hatten wir alle schriftlich.
0: Also transparente Lieferketten, wie man so sagt dann.
2: Ja, ja, sozusagen. Und ja, und du hast es gerade noch mit dem Gutestun gesagt. Also ich wehre mich jetzt inzwischen sehr dagegen, weil ich das am Anfang habe ich so gedacht und es kamen ja viele Kunden rein. Ach, ich kaufe bei euch, dann tue ich was Gutes. Und inzwischen haben wir dann aber gesagt, nee, es geht um Gerechtigkeit. Wie Kirsten schon gesagt hat, es geht darum, dass die Leute von dem, sie wollen ja arbeiten und wollen dafür einen Lohn kriegen und nicht irgendwelche Almosen. Also es, wir hatten... ich kann mich an unsere Schulzeit, meine Schulzeit erinnern, da stand dann so ein nickendes Degerlein auf dem Pult. Willst du mich, willst du den Heiden Hilfe schicken, dann lass mich ärmsten freundlich nicken. Und so, das war so dieser Tenor und man wollte was Gutes tun und das Wort Gerechtigkeit gab es noch nicht. Und das ist mir jetzt heute wirklich am wichtigsten von allem. Mhm. Ja.
0: Ja, also schon auch sehr viel irgendwas mit Weltpolitik oder mit globalen Zusammenhängen der Ökonomie, der Weltwirtschaft irgendwie zu tun hat und politisches Engagement, was da auch mit im Boot war. Jetzt nehme ich mal an, dass dann viele der im Verein Beteiligten auch politisch da engagiert sind. Also jetzt nicht vielleicht unbedingt in der Partei, aber generell einfach mit politischem Engagement. Also
3: genau.
0: Kirsten, bei dir oder bei Lothar weiß ich ja, dass ihr auch ein bestimmtes Engagement habt. Und ich nehme an, das ist dann bei vielen, die im Verein, dass ich...
3: Genau.
0: Ich habe schon ein bisschen gelernt. Ja. Wir haben es ja vor der Sendung schon gesprochen. Da kommen dann Südafrika oder Palästina auch die Themen mit irgendwo auch hinein. Also starkes politisches Engagement wahrscheinlich bei vielen Mitgliedern.
3: Total. Und also ich sage mal, vielleicht gefühlt, das könnt ihr besser beurteilen, früher noch mehr mit dem politischen Fokus, mit Aktionen. Adelheid, du kannst ja vielleicht auch mal berichten von Apartheid Südafrika, was ihr da gemacht habt.
1: Ja, gerne. Wir sind also einmal im Monat nach Stuttgart gereist vor die Botschaft mit Plakaten und haben da unsere Meinung getan. Und zwar haben sich da die Weltläden abgelöst, also wie auch andere haben sich da beteiligt. Und hier in Ulm waren wir eine starke Gruppe und haben protestiert an der Dresdner Bank, weil die weiterhin Geschäfte mit Südafrika gemacht haben, wobei das verboten war. Wir hatten Leute, die bei Magirus gearbeitet haben, die haben protestiert gegen die Lieferung von Lastwagen, die man auch militärisch nutzen konnte. Also es war schon politisch. Es war nicht nur Südafrika oder kauft keine Früchte aus Südafrika.
3: Und ihr habt euch daher schon auch der Menschenmenge ausgesetzt.
1: Und die Nesseln gesetzt, ordentlich, ja.
2: Zum Magirus.
1: Und es war so die erste Erfahrung, wenn man für was steht, dass man auch, es war halt einfach Geld, hat da den Ausschlag gegeben.
0: Ja.
1: Mit Südafrika.
0: Okay.
1: Und diesen Gegenwind hatten wir natürlich nicht bedacht, aber dann haben wir es doch. Und es war eine gute Aktion. Es kam viel in der Zeitung, es kamen viele Stimmen. Es war einfach ein Thema. Und das war ja schon mal was.
0: Ist das heute auch noch so, wenn wir jetzt gerade ein bisschen über die Geschichte sprechen? Ich meine, gut, Apartheid Südafrika, das hat sich inzwischen sehr stark verändert. Das ist so nicht mehr. Ja. Aber natürlich gibt es an anderen Stellen in der Welt Leid, Ungerechtigkeit, Armut. Gibt es da in der Richtung heute noch auch irgendwie Engagement? Vergleichbar, dass ihr irgendwo vor irgendwas hinfahrt, hinzieht, protestiert oder ist das mehr Geschichte?
3: Nee, also ganz aktuell ist tatsächlich das Lieferkettengesetz eins, wo es ist jetzt nicht mehr so sehr Menschenketten mutlangen. Das war ja auch so eine Aktion, die der Weltladen hat, die Menschenkette hier in Ulm, glaube ich, mit organisiert.
2: Ja. 83, die Menschenkette.
3: Die große Kette, genau. Das ist nicht mehr jetzt so dieses auf die Straße gehen und protestieren, aber ich, also finde, dieses gratis Lieferkettengesetz ist ja auch jetzt wieder hochaktuell. Und da setzen wir uns schon dafür ein, machen Unterschriftenlisten, informieren auch mit Veranstaltungen darüber. Und natürlich muss man sehen, wir haben den Laden, der tatsächlich eben im Laden über auch die Projekte informiert, von den Ländern, von denen wir auch die Projekte oder die Produkte beziehen. Und der Verein spreche jetzt mit dem Vereinshut auch, wir machen halt sehr, sehr viele Veranstaltungen zur politischen Situation, sei es zu den Kriegssituationen, zur Rüstungsindustrie und Rüstungspolitik aktuell. Die Friedenswochen waren wir sehr stark vertreten mit vielen Veranstaltungen. Wir sind Mitglied im Ulmer Netz für eine andere Welt und organisieren dort auch in Kooperation mit anderen Initiativen und Gruppen eben immer wieder Veranstaltungen, Podiumsdiskussionen etc. Haben Referenten, die wir einladen und wollen da eben eine, ja, ein Bewusstsein schaffen.
0: Ja, das heißt, sowas wie Friedenswochen, da habt ihr unmittelbar auch als Weltladen dann ja, euch da beteiligt, sehr auf ihn verbunden.
2: Ja, ja. Seit 2017 haben wir über 50 Veranstaltungen gehabt.
0: Ja. Ja.
2: Also die wir mitverantwortet haben.
0: Ja, ja. Ja.
3: Genau, und da ist der Verein halt sehr stark mit engagiert, weil wir es ja auch aufteilen müssen, zwischen Laden und Verein, da kann man vielleicht die Trennung irgendwo sehen, wer organisiert das. Und der faire Handel teilt sich so in drei Säulen auf, wenn man das so sagen kann. Das eine ist eben der Verkauf fair gehandelter Produkte. Das ist das, was im Laden passiert.
0: Ja.
3: Heute ist das sehr viel stärker getrennt, als es früher war, glaube ich.
2: Ja.
3: Und dann haben wir die politische Arbeit und wir haben die Kampagnenarbeit. Und die Bildungsarbeit, Entschuldigung, die Bildungsarbeit hätte ich beinahe vergessen. Wir machen ja auch Bildungsarbeit in Schulen und Kirchengemeinden und so weiter. Und das ist auch etwas, was uns sehr stark unterscheidet vom konventionellen Handel. Ich habe zumindest noch nicht gehört, dass ein Discounter Schulklassen unterrichtet, wie fair gehandelte Produkte.
0: Ja, nee, klar, da steht natürlich dann auch die Gewinnmaximierung im Vordergrund. Ist jetzt bei euch ein betriebswirtschaftliches Prinzip im Sinne von betriebswirtschaftlichem Optimieren auch ein relevanter Aspekt? Oder sagt er, nee, wir verzichten auf einen Umsatz oder auf Steigerung oder bestimmte Prozentwerte, wenn es dann halt fair ist. Uns geht es um die Sache, uns geht es um die Fairness im Handel. Also ihr seid nicht so stark jetzt auf die Prozente. Also ihr habt nicht einen Controller, der sagt, ihr habt nur 5% Umsatzrendite und im letzten Jahr waren es 4 oder 6 oder irgendwie, ihr müsst 10 erreichen, sonst machen wir Laden nicht. So eine wirtschaftliche Betrachtung oder so, solche Vorgaben zählen aber euch nicht, oder?
3: Also der Laden ist eine GmbH.
0: Ja.
3: Das heißt, wir müssen bilanzieren.
0: Okay.
3: Das heißt, wir haben keine Gewinnmaximierung als Ziel, sondern Umsatzmaximierung. Wir wollen natürlich viel Umsatz machen, aber wenig Gewinn.
0: Okay.
3: Das ist so, kann man es eigentlich sagen. Ich habe damals für mich gesagt, die schwarze Null muss rauskommen. Wir müssen alles zahlen können, denn wir müssen ja Miete zahlen, wir müssen ja auch unsere Gehälter zahlen und alles, was an Nebenkosten noch dazu kommt. Und es muss betriebswirtschaftlich, muss es sich dann schon tragen. Aber es geht überhaupt 0,0 um die Gewinnmaximierung, höchstens für Investitionen oder Sonstiges, sondern im Vordergrund steht eigentlich die Umsatzmaximierung. Also je mehr Umsatz wir machen, umso mehr Menschen profitieren davon in den Ländern des globalen Südens.
0: Das heißt, Hauptsache ja einfach mal die Thematik auch in die Welt getragen, das Bewusstsein
3: und das geschärft. Auch, genau. Ja, also Verkaufen und Bildungsarbeit und politische Arbeit.
0: Okay.
3: Genau.
0: Wie weit seid ihr nach eurem Gefühl in den 50 Jahren in Bezug auf politische Bildungsarbeit, auf auf fruchtbaren Boden gestoßen? Anders, habt ihr das Wissen in der Bevölkerung oder bei den Ulmern schon mehren können? Habt ihr das Gefühl, dass das Bewusstsein für die Notwendigkeit nach Fairness schon sich verändert hat, dass die Leute das mehr so sehen, oder ist den Leuten es immer noch eher egal? Oder, also sprich, hat eure Bildungsarbeit schon irgendwie was bewirkt, eurem Gefühl nach in den 50 Jahren?
3: Warst du schon mal im Weltladen?
0: Ich bin schon mal da gewesen, aber ich habe es mir mal angeguckt. Wir hatten schon mal Sendung zusammen.
2: Herzliche Einladung.
0: Aber ich bin jetzt da kein Einkäufer, das muss ich schon sagen.
3: Also, dann komm doch mal vorbei und guck mal, ob wir nicht, ob wir haben 40 Kaffeesorten. Wenn du Kaffeetrinker bist, dann findest du vielleicht den.
0: Das nicht so, nee, mehr Tee.
2: Tee haben wir auch.
0: Habt ihr auch.
3: Kommst nicht raus aus der Nummer. Nein, Spaß beiseite. Es ist, ich denke schon, es ist schwierig, das zurückzuführen auf den Ulmer Weltladen, aber geh in irgendeinen Supermarkt, Discounter oder so, du findest dort fair gehandelte Produkte.
0: Ja.
3: Und das ist ein Verdienst der Weltladenbewegung generell.
0: Oh ja, okay.
3: Also würde ich jetzt so pauschal sagen, weiß nicht, wie ihr das seht.
2: Also als die Supermärkte anfingen, dann Regale von der GEPA zum Beispiel dahin zu stellen, dachte ich, es ist toll. Auf der einen Seite ist für uns natürlich Konkurrenz, auf der anderen Seite sehen mehr Leute diese Waren und kaufen sie dann. Aber der Unterschied ist natürlich, wir haben 100% fair gehandelte Waren, während die anderen sich manchmal dann auch, sie kochen sich so ihr Süppchen, die haben 2-3 fair gehandelte Produkte, mit denen sie auch Reklame machen. Also muss es ja irgendwo ein Bewusstsein, steigendes Bewusstsein geben. Ja. Aber alles andere ist genauso unfair, wie es immer war.
0: Ja. Gut, lass uns mal Musik machen. Wir sind schon bei 1633. Wir spielen Electric Light Orchestra from Out of Nowhere und sind zurück in 3 Minuten und 15 Sekunden. Dann geht's weiter.

0: Plattform, Radio Free FM. Heute Nachmittag, wir sprechen über 50 Jahre Ulmer Weltladen. Und aus dem Ulmer Weltladen sind zu Gast, wir sagen es nochmal, es sind da
1: Kirsten Tretter,
2: Heidi Penack,
3: Adelheid Weber.
0: Und wir haben schon wieder ja, Spannendes dazu erfahren. Und so ein Punkt, den wir ansprechen wollten, das hat sich in 50 Jahren so ein bisschen verändert. Sagen wir, im Handelsverhalten und vielleicht auch im Hintergrund gedacht, Thema Online-Handel gibt es natürlich heute. Ist es für euch Konkurrenz oder steigt ihr auch online irgendwie um oder ein? Lasst uns einfach mal ein bisschen reden, was sich so vielleicht im Handelsverhalten der letzten 50 Jahre so denn verändert hat. Wer mag? Ja, Kirsten hat ja gerade so einen Hinweis vor der Pause schon gegeben. Ich glaube, das ging...
1: Genau, also wir haben in den Anfängen, habt ihr ja auch erzählt, mit dem Import von
2: Dehradun.
1: Erzählt ja. Vielleicht ja. Von dem Projekt.
2: Wir haben Waren aus Dehradun in Indien eingeführt. Und zwar ist das eine...
3: Von einer Münchner Sozialarbeiterin, die nach Indien gegangen ist, die Agnes Kunze.
2: Die hat Leprakranke beschäftigt in so einem Dorf. Und die haben da gewebt und wir haben diese Webwaren eingeführt und sie in andere Läden weiterverkauft. Und das war also viel Arbeit, schon das Einführen und mit dem Weitervertreiben und die Information dazu. Inzwischen haben wir die Webwaren nicht mehr, aber die Aktion gibt es noch, weil die Weber alle eigentlich in Rentenalter waren irgendwann, mussten nicht mehr weben. Aber für uns damals war das große Aktion, der Laden war voll mit Webwaren, die haben alles, Teppiche und der Renner waren damals Babytragetücher.
0: Ah ja?
2: Es war bei uns nicht üblich, seine Babys am Bauch zu tragen. Und da haben wir also wirklich viel Arbeit reingesteckt und viel Information.
1: Und auch viel verkauft dann.
2: Und auch viel verkauft, ja.
1: Genau. Aber dann kam, glaube ich, die Bürokratie auch dazwischen und es wurde
2: das
1: nicht
2: Einführen
1: mehr, es hat sich
2: wurde
1: nicht
2: immer
1: mehr.
2: Schwieriger am Zoll und wir brauchten da wirklich Leute mit Fachwissen und aber es wird immer noch gefragt, ob wir noch die Teppiche haben aus Indien.
0: Ja. Das heißt, es ist schon eine bestimmte Stammklientel, die seit 50 Jahren...
2: Ja,
0: 50 Jahre.
2: Die hatten, haben die noch und jetzt bräuchten sie neue. Aber es hat sich überlebt.
0: Ja, eigentlich generell
2: gibt es war ja auch gut, dass sich's überlebt hat.
0: Ja.
2: Dass die Leprakranken nicht mehr weben müssen.
0: Ja. Gibt es eigentlich Erkenntnisse, Kirsten, das ist jetzt ein Thema mehr, wahrscheinlich, was du weißt, ob mehr jüngere Mittelalter, also mittleren Alters oder Senioren kaufen oder ist es bunt gemischt? Habt ihr da ein bisschen einen Überblick, wer so in den Weltladen geht?
1: Ja klar, wir sehen es ja, wenn wir verkaufen. Ja. Also ich würde mal sagen, es ist bunt gemischt. Wir haben Familien, die kommen mit ihren Kinderwägen da rein und wir haben Ältere. Wir haben sehr viel Stammkunden, die spezielle Produkte haben, die sie jede Woche kaufen.
3: Sie laufen auf das Regal.
1: Ja, genau. Zu. Da weiß man schon, der holt jetzt wieder seinen Kaffee oder was auch immer.
0: Ja. Aber, die werden schon mit Handschlagnamen begrüßt dann, oder?
1: Ja. Aber durch die Lage, die wir jetzt eben schon seit 10, 11 Jahren dort haben, in der Pfauengasse, kommen auch Menschen rein, die sagen so, oh, was ist denn das für ein Laden und das interessiert mich ja schon, was macht ihr hier und so, also das ist eine Mischung, ja.
0: Hintergrund,
2: Was ich auch schön finde im Laden, dass viele Leute bereit sind für ein Gespräch. Also es gibt Leute, die suchen noch einen Laden, wo man reden darf.
0: Also politische Bildung in dem Sinne auch, dass man sich
2: auch
0: über Palästina,
2: auch begrüßen
0: über Südafrika
2: und einfach sich so wohlfühlen, rumgucken, dass man einfach nicht nur an der Kasse rennt. Ja, das ist schon auch ein Bedarf.
0: Ja, das heißt, die würden auch vielleicht gerne über die Friedenswochen dann diskutieren in dem Laden, oder?
2: Ja, wenn wir diese Information dazu auslegen, dann wird da schon drüber gesprochen, ja.
0: Oh ja, ich verstehe. Ja. Ein anderer Punkt, weil ich auch vorher gefragt habe, wer so kommt, so das Verhalten, das Konsumverhalten bei vielen Menschen, vor allem bei den Jüngeren, hat sich ja sehr stark verändert. Ich habe das Wort schon angesprochen, Onlinehandel. Spürt ihr auch irgendwie, dass jetzt, ich meine, es gehen weniger Leute in die Stadt und einkaufen, viele kaufen nur noch online, dass das irgendwie euch irgendwie Schwierigkeiten macht oder könnt ihr auch irgendwie online irgendwie oder stellt euch vor, online irgendwie künftig was zu vertreiben oder wie gefährdet diese ganze Thematik mit Onlinehandel, Warenhandel denn so ein Weltladen?
1: Wir hatten vor vielen Jahren mal darüber diskutiert, ob wir einen Onlinehandel einführen und haben das nicht gemacht und ich denke, dass das auch richtig war, weil es sehr, sehr aufwendig ist. Außerdem halte ich das persönlich für fürchterlich, diese ganze Paketeverschieberei und Verschickerei. Die großen Importeure bieten das ja an. Also die GEPA hat einen Online-Laden sozusagen. Man kann dann direkt schon auch online kaufen. Und das ist ja nicht unser Ziel, unser Merkmal. Wir haben ja gesagt, wir wollen gerne auch die Message transportieren.
0: Genau.
1: Und das geht online nicht so gut. Mhm. Was wir natürlich machen mittlerweile, Instagram, Facebook und so weiter. Also wir sind halt auf den sozialen Netzwerken zu finden. Und ist schon Herausforderung genug, dass wir da eben auch wirklich diese Kanäle dann bedienen.
0: Mhm. Ja. Weil ich gefragt habe, was sich so in den letzten 50 Jahren verändert hat. Ich denke, vor 50 Jahren war das Thema Klima und Umwelt vielleicht noch nicht ganz so präsent. Wie weit ist das bei euch jetzt im Weltladen auch ein Thema? Weil alle Welt spricht natürlich von Klimawandel, was natürlich auch wieder mit auch Energie und mit Umweltverschmutzung und so weiter zu tun hat. Tangiert das auch euch im Weltladen dann? Wahrscheinlich ja, oder?
1: Ja, also ich kann mich an eine Diskussion erinnern. Wir haben zum Beispiel unser Sortiment an Wein ziemlich reduziert, weil wir gesagt haben, wir haben in Deutschland eigentlich ein Weinland, in Baden-Württemberg sowieso guten Wein, und unser Wein müssen wir Wein aus Südafrika importieren. Das Zweite, was mir einfällt, ist, wir hatten mal einen klimaneutralen Kaffee, der ist mit einem Segelschiff gekommen. Der war allerdings ziemlich teuer. Ich weiß gar nicht, ob wir den jetzt noch haben, weil der doch sehr, sehr stark ist. Also ja, und die Thematik Verpackung ist bei uns natürlich auch ein Thema. Plastik, Müll und sowas, klar, da sind wir genauso Laden wie jeder andere Laden auch. Gerade wenn man Selbstbedienung hat, muss das alles auch hygienisch verpackt sein.
0: Das heißt, da könnt ihr auch nicht anders, weil die Vorschriften entsprechend sind. Also ihr könnt es auch nicht zum Beispiel sagen, aus Umweltschutzgründen lassen wir jetzt irgendeine Umverpackung um den Kaffee rum weg und die Leute kommen. In diesen manchen Läden, glaube ich, gibt es, wenn man mit einer Box kommt und sagt, füll mir jetzt mal.
3: Wir haben eine Kaffeesorte aus Guatemala, da kann man das machen.
0: Ja. Das heißt, da kannst du mit dem Kästchen mit irgendwas in Box hingehen und sagen,
3: Box, und dann können wir das abwiegen.
0: Ja. Okay, also sowas gibt es, was ja dann schon auch in diesem Sinne einfach ein bisschen.
3: Aber das können wir natürlich nicht bei vielen Produkten machen, ne? Weil das auch sehr aufwendig ist, wenn da alles einzeln dann abgewogen werden muss.
0: Ja, klar. Ja. Generell, das Sortiment hat sich dann schon ein bisschen verändert über 50 Jahre hinweg, oder?
3: Ja. Also Kirst hat ja schon gesagt, wir haben vielleicht 40 Kaffeesorten jetzt und wir hatten zwei. Wobei, also wir hatten den Fedecocagua aus Mexiko, den gibt es heute auch noch, und den Nicaragua. Und der war ziemlich markenunverträglich, den haben die Leute getrunken aus politischen Gründen.
1: Nicht, weil er geschmeckt hat.
3: Nicht, weil er geschmeckt hat, ja. Aber wir haben heute wirklich für jeden einen Kaffee, also auch Leute, die sagen, ich vertrage nicht gut Kaffee, was kann ich denn nehmen? Also wir haben einen Kaffee, der ist total säurearm, den Sitamo aus Äthiopien. Aber unseren Kaffee kann man alle gut trinken, weil der noch Langzeit geröstet ist, was in anderen Röstereien eben nicht der Fall ist. Der hat 15 Minuten geröstet und damit sind die magenschädlichen Stoffe sowieso raus. Also vertragen eigentlich Leute unseren Kaffee alle sehr gut.
1: Ja, und dann haben wir natürlich auch Projekte, die also erstmal ist der globale Süden natürlich im Fokus, aber wir haben vorhin in der Musikpause auch kurz drüber gesprochen. Wir haben ein mafiafreies Projekt. Da könnt ihr auch was dazu sagen?
2: Ja, es gibt einen Vertrieb, der, wenn die Mafia-Bosse verurteilt werden, dann wird das Land in Italien eingezogen. Und da sind natürlich die einzelnen Gemeinden überfordert und da gibt es Aktionen, die da landwirtschaftlich das betreiben. Mhm. Und diesen Wein haben wir im Weltladen, Anti-Mafia-Wein und Anti-Mafia-Tomatensauce und Nudeln. Und ich finde es sehr gut, weil Mafia auch hier bei uns aktuell ist. Es ist ja nicht nur in Italien. Und dieses Wissen kann man dann jedes Mal gleich miterzählen, auch ohne Zettel. Und es kommt immer ganz gut an.
0: Ja, lass uns mal kurz einen letzten Musiktitel spielen. Wir haben schon 16:46 Uhr, dann müssen wir natürlich auch den Event, der dann am Samstag, den 10. Oktober, stattfindet im Weltladen. Und das ist man darf sagen, 10. ist ein übermorgen schon. Wir spielen mal Musik von Gerone, der heißt The Impact, der Titel. Wir sind gleich wieder da. Bleibt dran, ihr habt die Plattform, ihr habt Radio Free FM.

0: Plattform, Radio Free FM. 10 Minuten haben wir noch und wir sprechen über den Ulmer Weltladen. 50 Jahre Ulmer Weltladen, wir haben schon gesagt, auch ein Verein, der damit in Verbindung steht, der sich auch politisch immer wieder meldet oder politisch eine Überzeugung hat. Und da war noch ein Thema mit geflüchteten Menschen, habe ich verstanden.
1: Ja, ich würde das Thema deswegen gerne ansteigen. Frieden hatten wir schon, das war ein Thema, was sich von vornherein durch unsere Themen durchzieht. Und das andere ist Flüchtlinge, weil wir uns da wirklich immer sehr viel eingemischt haben. Zum Beispiel bei der oder nach der Fußball-Weltmeisterschaft 79 haben wir 10 Geflüchtete aus Argentinien hier gehabt. Die kamen teils hier an in Sträflingskleidung und die wurden von, wir haben dann Quartier und Wohnung besorgt und so. Es war eine Familie, es war ein Paar und es waren Einzelne. Und die sind dann 3 Jahre hier gewesen, wir haben uns gekümmert und die sind dann auch wieder zurück, nachdem die Diktatur gefallen war.
0: Oh ja.
1: Und überhaupt, also wir haben jetzt zum Beispiel Eritreerinnen hatten wir da und heute haben wir also auch im Weltladen jemand aus der Ukraine, einige aus Syrien. Also das ist für uns ein ganz wichtiges Thema und betonen möchte ich wirklich, dass wir vor 50 Jahren am Anfang gesagt haben, wenn wir jetzt nichts tun in puncto Gerechtigkeit, dann kommen die Leute alle hierher. Und das ist genau die Situation, die wir haben.
0: Ja.
1: Ja. Es wird in der Politik ja viel davon gesprochen, man muss in den Ursprungsländern was tun, was nicht gemacht wird. Und das ist offenbar wirklich 50 Jahre lang versäumt worden.
0: Ja. Also insofern.
1: Das war mir wichtig, jetzt noch zu sagen, dass das auch wirklich ein Motiv war.
0: Ja.
1: Zu sagen, die Menschen müssen zu Hause bleiben können und da ihrer Arbeit nachgehen können und davon leben können.
0: Ja. Also insofern kommen in Laden und im Umfeld auch Menschen aus allen möglichen Ecken der Welt, oft aus Gebieten, die Kriegs- oder ja einfach, wie soll man sagen, nicht gerade friedlich sind, also kriegsgeflüchtet sind. Und Ukraine haben wir gerade gesagt, oder Eritrea ist doch auch nicht so, so friedliche Ecke her. Und treffen sich dort letztlich im Laden und tauschen sich dann auch aus und diskutieren wahrscheinlich politisch auch mit Vereinsmitgliedern, mit Menschen im Laden und untereinander. Verstanden. Schön, wir haben schon gesagt, übermorgen gibt es einen großen Event, der stattfindet dann im Haus der Begegnung, war das, Kirsten?
2: Im Haus der Begegnung,
0: lass mal, genau. Ja, uns ein bisschen darüber sprechen, was bietet ihr für wen an, was ist das Programm für den Samstag und wo findet man gegebenenfalls auch online dazu Infos, falls man jetzt nicht so schnell alles mitverfolgen kann oder mitbekommt, wo kann man das vielleicht auch nochmal nachlesen?
2: Also erstmal online haben wir eine Website www.ulmer-weltladen.de. Da findet man alle Informationen auch zu unserem Jubiläum. Wir starten morgen Nachmittag um 15 Uhr. Morgen Nachmittag, nicht am Samstagnachmittag um 15 Uhr, mit Kaffee und Kuchen und mit Importeuren. Wir haben einige Importeure da, die auch ihre Waren ausstellen. Man kann dann da auch ein bisschen gucken und vielleicht auch was kaufen. Und dieses Fest ist offen für alle Bürgerinnen und Bürger, die Interesse haben und die kommen wollen. Also wir möchten da gerne auch ein offenes Haus sein. Und dann wird es ab 18 Uhr vorher gibt es dann noch einen Film. Genau, es gab ja tatsächlich auch, das haben wir noch völlig unterschlagen. Ja, genau. Wann war das?
1: 1983 haben wir einen Film gemacht mit dem ZDF. Ja. Magst du gerade sagen? Haben wir noch Zeit?
2: Ja.
3: Und der Film hieß 20 Frauen und ein Laden. Und der kam dann im Fernsehen und vor allem kam er viele Weltläden haben den benutzt. Wenn sie irgendwo eine Informationsveranstaltung gemacht haben, dann kam dieser Film, das war so kompakt, 20 Minuten, halbe Stunde Werbung, was wir alle für Waren haben, warum wir das machen.
0: Ja.
3: Und der lief also bestimmt 10 Jahre rundherum in Baden-Württemberg.
0: In irgendeinem Rahmen von irgendeinem Sendeformat?
2: Ja, das ist irgendwie Ü-Wagen 6 unterwegs oder irgendwie sowas. War so ein Format, was es damals gab, war ein Reporter da und der hatte ein Interview gemacht und Adelheid und Heidi waren mit in dem Film. Man kann sie auch heute eben noch sehen. Diesen Film zeigen wir als Zeitdokument eben auch.
0: Ja.
2: Und genau, der Chor Kontrapunkt singt, wir haben Jazz in Time, die machen Musik später am Abend, es gibt was zu essen, auch ab 19 Uhr, also 18 Uhr fängt das Abendprogramm an und da gibt es natürlich auch noch ein paar Festreden und Gratulationen und genau. Also es
0: kommt
2: wird
0: irgendwie Prominenz irgendwie?
2: Wir hoffen ja schon sehr.
0: Festreden, deswegen dachte ich.
2: Festredner, nicht Festrentner, aber Festredner kommen. Ja, ja, also da kann man sich überraschen lassen.
0: Okay.
2: Doch, ich denke, dass das ein sehr, sehr schöner, offener Abend wird. Wir wollen das mit den Reden nicht ganz so ausgiebig halten, sondern gerne eben auch die Begegnung und das Miteinander und das Feiern auch miteinander.
1: Ja, weil sehr viele, die vor 50 Jahren mal angefangen haben, kommen vielleicht, oder Leute, die eben schon längst weggezogen sind, die haben wir alle eingeladen, soweit wir die Adressen hatten. Und da freuen wir uns natürlich, und es ist wichtig, viel miteinander reden zu können.
0: Ja, ja. Gibt es denn noch viele außer jetzt Ihnen, die noch so lange, wie soll ich sagen, dabei sind, die noch so einen Horizont bis 30, 40, 50 Jahre zurück haben, oder sind Sie da jetzt schon,
1: also
0: eher die Ausnahme?
1: Schon, ne? Ja. Also von ganz von Anfang an sind wir zu zweit.
0: Zu zweit, ja.
1: Und vielleicht so 10 sind wir schon noch von so den ersten 5 Jahren.
2: Ist halt auch eine Altersfrage, dann irgendwann auch. Ja. Wir müssen, wenn wir die Ware hochholen, muss man in den Keller gehen und es hochholen, und Ware wird angeliefert. Und also es ist schon auch körperliche Arbeit, wenn man im Weltladen ist.
3: Der Kellergang weniger ist, es ist so die Technik.
2: Auch.
3: Die Kasse.
0: Also?
3: Ja, das ist natürlich schwierig, wenn man nicht so ganz jung ist. Gell? Die Jungen machen das mit links.
0: Ja. Ich hätte vermutet, dass die neuen Kassen alles selbstständig schon machen, KI und so weiter.
3: Wir fangen an zu schwitzen.
0: Ach so.
2: Na ja, gut, das Kassensystem.
3: Aber wir haben ja immer Hilfen. Also wir sind ja nicht alleine.
0: Ja, ja, ja.
2: Ja, ja, und die Kundinnen und Kunden wissen auch, dass sie bei uns mit ein bisschen Zeit kommen und manchmal eben manchmal die Kasse hängt und dass man dann eben, eigentlich ist es
1: auch sehr immer nette, geduldige Kunden.
2: Ja,
0: ja, ja. Kirsten, gibt es denn irgendwie Wünsche, Ziele? Jetzt 50 Jahre ist ja auch vielleicht so ein bisschen ein Zeitpunkt, wo man ein bisschen vorausblickt und sagt, in 50 Jahren wollen wir das und das erreicht haben, oder in 10 Jahren. Habt ihr irgendwie eine Vision, irgendwie noch euch zu vergrößern, irgendwas politisch irgendwie zu stemmen, zu machen? Oder was sind jetzt so auf der Wunschliste oder auf der To-Do-Liste für die nächsten 10, 20 oder die Jahre irgendwie so vielleicht die großen Punkte, die euch noch vorschweben, die ihr gerne erreichen möchtet? Gibt es da was?
2: Also, wenn du sagst, die nächsten 50 Jahre,
0: das ist ein bisschen weit vorausgeblickt,
2: dann sage ich, in 50 Jahren würde ich mir sehr, sehr wünschen, dass wir kein 100-jähriges Jubiläum mehr feiern, weil es uns gar nicht mehr braucht, weil der Welthandel gerecht geworden ist in einer perfekten Welt. Denn unser Ziel ist es ja gar nicht, uns zu vergrößern und noch mehr zu machen, sondern das klingt immer ein bisschen paradox, aber unser Ziel war es immer, dass es uns einfach irgendwann gar nicht mehr braucht, weil jedes Produkt, was du irgendwo kaufst, fair gehandelt ist. Deswegen ist diese Ambivalenz, was die Heidi vorhin auch gesagt hat, ja so stark da. Auf der einen Seite freuen wir uns natürlich, wenn Discounter und Supermärkte fair gehandelte Produkte anbieten. Auf der anderen Seite ist es halt eben oft verbunden als Feigenblatt und haha, wir haben das auch, aber trotzdem ist die Gewinnmaximierung im Vordergrund. Und das wär der Wunsch, das Fernziel, die Vision, die wir haben. Natürlich müssen wir uns auch den Gegebenheiten anpassen, die wir ja alle erleben, und du hast KI angesprochen und sonstiges. Keine Ahnung, was noch alles auf uns zukommt. Mein allergrößter Wunsch für die nächsten Jahre wäre kein Krieg, Frieden, weniger Aufrüstung, weniger Kriegstüchtigkeit, sondern mehr Friedenstüchtigkeit.
0: Also ein klares politisches Thema.
2: Ja, absolut.
1: Und solange das nicht ist, würde ich sagen, müssen wir uns unbedingt weiter einmischen.
2: Ja, ja, definitiv, Heidi, das ist ein gutes Schlusswort.
0: Also ist sowas dann auch Diskussion Bestandteil wahrscheinlich am Samstag, oder? Dass man auch diskutiert, oder?
2: Ja, klar, also das wird, die Diskussionen werden sicherlich auch politisch sein, also jetzt nicht auf der Bühne und groß forciert, aber an den Tischen,
1: hoffentlich
2: schon.
0: Ja, sehr schön, okay. Wir sagen es nochmal ganz kurz, ihr habt eine Website, die heißt?
2: Ja, ulmer-weltladen.de.
0: Ja.
2: Ganz einfach zu merken, ulmer-weltladen.de. Und am 10.10., das ist am Samstag, ab 15 Uhr, man kann gerne dazukommen. Es gibt keinen Eintritt, aber Spenden erbeten.
0: Okay. Ich glaube, wir haben es gut hinbekommen, zeitlich 16, 9, 15, 23, 24 Sekunden. Vielen lieben Dank, dass wir heute über den 50 Jahre Ulmer Weltladen sprechen konnten. Mein Name ist Michael Trost und meine Studiogäste waren
2: Kirsten Tretter,
1: Heidi Penak,
3: Adelheid Weber.
0: Ich wünsche auf jeden Fall ein gelungenes Jubiläum dann am Samstag. Das war es für heute in der Plattform. Ich sage vielen Dank. Das war es für heute. Tschüss und auf bald.
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0: Radio Free FM auf der 102,6 Megahertz in Ulm am Donnerstag um 17 Uhr. Da hört ihr die Sendung eine Stunde mit, eure wissenschaftliche Sendung mit einem Gast. Und heute begrüße ich sehr herzlich den Herrn Professor Dr. Klaus Schlichte. Er ist Professor für internationale Beziehungen und Weltgeschichte am Institut für interkulturelle und internationale Studien an der Universität in Bremen. Herzlich willkommen, Herr Schlichte.
1: Ja, danke schön. Schönen guten Tag.
0: Ich freue mich, dass Sie Zeit für uns gefunden haben. Wenn Sie vielleicht am Anfang ganz kurz sich mit Ihrem akademischen Werdegang so kurz vorstellen, was Sie so alles gemacht haben in Ihren Studien und Ihren Professorenjahren.
1: Ja, kann ich gerne machen. Also ich bin seit 2010 hier in Bremen, Professor für internationale Beziehung und Weltgesellschaft, nicht Weltgeschichte. Also ich arbeite zwar soziologisch-historisch bei vielen Dingen, aber ich bin kein Historiker. Ja, ich komme hier aus der Region Nordwestdeutschland, habe in Hamburg studiert, Politikwissenschaft, Afrikanistik und Philosophie. Und bin nach dem Studium für eine Weile nach Bordeaux gegangen, um Französisch zu lernen, aber auch, weil ich für eine Promotion mir Kriege in Westafrika angucken wollte und dafür französische Sprachkenntnisse nötig waren. Und dann habe ich promoviert in Hamburg und Bordeaux über zwei relativ kleine Kriege, die heute nicht so bekannt mehr sind, auch damals nicht bekannt waren. Das eine war im Süden Senegals, in der Casamance, eine kleine Rebellion. Der andere Krieg war im Norden Malis. Das ist heute vielleicht noch ein bisschen prominenter, weil der seine Fortsetzung gefunden hat. Damals nannte man das die Tuareg-Rebellion. Das hängt aber zusammen mit dem Krieg, den wir gegenwärtig in Mali beobachten. Ja, nach dieser Promotion war ich zunächst wieder in Frankreich mit einem Stipendium vom Maison des Sciences de l'Homme und danach an der University of Washington in Seattle für ein anderes neues Forschungsprojekt. Und von da habe ich dieses neue Forschungsprojekt entwickelt, das ich in Hamburg dann wieder durchgeführt habe, nämlich über den Zerfall von Staaten, also die Krise von Staaten, die entweder im Bürgerkrieg oder sonst wie zerfallen. Und nach diesem Projekt, das mich vor allen Dingen nach Uganda geführt hat, weil das so ein Fall war, wo nach einem Bürgerkrieg der Staat sich wieder konsolidiert hatte, war das für mich interessant, gab es die Frage, wie mache ich weiter? Ich bin eine Weile im Journalismus unterwegs gewesen, im Radiojournalismus beim Norddeutschen Rundfunk und anderen Senderanstalten. Bin dann aber doch wieder zur Wissenschaft zurückgekehrt und hatte das große Glück, ein 6-Jahres-Stipendium von der oder der Forschungsgruppe von der Volkswagen-Stiftung einzuwerben, mit die ich an der Humboldt-Uni in Berlin angesiedelt habe. Also ich habe 6 Jahre mit Doktoranden zusammen über bewaffnete Gruppen geforscht und von da aus bin ich dann zur Universität Magdeburg gegangen. Das war meine erste Professur 2007 bis 2010. Wo auch eine Reihe von Kontakten eher nach die ehemalige Sowjetunion, vor allen Dingen Zentralasien, entstanden sind. Und von da aus bin ich 2010 hier nach Bremen gegangen und seitdem mache ich alles Mögliche. Ich bin immer noch oft in Uganda, Zentralasien ist ein bisschen eingeschlafen. Zwischendrin gab es auch eine Forschung in Serbien, also über Paramilitärs und Kriegsveteranen, ist vielleicht auch noch wichtig. Ja, und diese Themen Staatlichkeit und Kriege, das sind eigentlich meine Forschungsgebiete geblieben. Da sind natürlich jetzt mittlerweile eine ganze Reihe von anderen Projekten gelaufen, die kann ich aber vielleicht später erwähnen. Und natürlich habe ich das nie alleine gemacht. Es waren immer, bis auf die Promotion, das muss man ja alleine machen, aber ansonsten immer Gruppenarbeiten sozusagen. Also mit Mitarbeitern aus allen möglichen Ländern. Also ich habe, glaube ich, kaum deutsche Doktoranden gehabt. Die meisten kamen irgendwie aus Nigeria, Kirgisistan, Ägypten, Mexiko, überall her. Ja, das mache ich mit großer Freude. Und ja, wahrscheinlich noch ungefähr 4 weitere Jahre. Dann wird man hier rausgeschmissen.
0: So weit ist es ja noch nicht. Und dann haben Sie auch noch die Zeit gefunden, ein Buch zu schreiben, Das Elend der Geopolitik. Da werden wir dann jetzt auch gleich darauf eingehen. Aber bevor wir uns über dieses Buch unterhalten, zunächst mal eine vermeintlich einfache Frage. Wenn wir jetzt über Kriege entstehen, gibt es eine einheitliche Definition von Kriege oder wie würden Sie das definieren oder gegen was müsste man es abgrenzen?
1: Also es gibt mehrere Definitionen natürlich. Das ist auch ganz gut so, weil die Forscher dann jeweils unterschiedlich vorgehen. Und wenn es dann trotzdem gemeinsame Ergebnisse gibt, dann kann man sicher sein, dass da oder ist da wahrscheinlich was dran. Also wir arbeiten ja immer auf unterschiedliche Weise, was von außen immer ein bisschen komisch wirkt, dass wir uns streiten. Aber das gehört zur Wissenschaft dazu. Also die Definition, mit der ich groß geworden bin, sozusagen, nämlich auch nach wie vor überzeugt, ist zu sagen, ein Krieg ist ein bewaffneter Massenkonflikt. Also da wird mit Waffen vorgegangen und es ist ein Massenkonflikt. Das heißt, es sind nicht nur 15, 20 Leute, sondern es müssen schon eine größere Zahl sein. Dann ist das etwas, was mindestens über die Dauer von einem Jahr andauert. Mindestens eine Seite muss ein Staat sein. Und Staat heißt von anderen Staaten als Regierung anerkannt. Und drittens, bei allen Beteiligten muss irgendwie eine Form von Strategie oder größerer politischer Absicht erkennbar sein. Diese Merkmale, Sie haben gemerkt, das ist eine relativ weiche Definition. Da muss man immer im Einzelfall prüfen, ob das alles da ist. Aber diese Merkmale haben die Funktion, das, womit man sich beschäftigt, abzugrenzen von Dingen, die vielleicht manchmal so ähnlich aussehen. Also zum Beispiel die Mafia. Die Mafia hat kein politisches Projekt. Die Mafia zielt auch nicht auf den Staat ab. Es ist keine politische Agenda. Und obwohl sie organisiert ist und obwohl sie häufig viele Menschen umfassen kann, die involviert sind, würden wir das nicht als Krieg bezeichnen, sondern dann nennen wir das organisierte Kriminalität oder irgendwie anders. Ähnlich ist es mit so organisierten Viehdiebstählen, die es auch nach wie vor gibt. Also so im Nordosten Kenias, Südsudan, gibt es regelmäßig organisierten Viehdiebstahl unter Einsatz von Waffen. Oder man könnte auch

0: dass das eine gewisse Kontinuität hat, dass natürlich Gewalt ausgeübt wird, ist natürlich zentral. Das sind so die wesentlichen Merkmale. Aber jetzt sind diese Ereignisse so selten, dass man sich schon die Mühe machen kann, das in jedem einzelnen Fall zu prüfen und auch ein bisschen länger zu diskutieren. Ist das jetzt so ein Fall oder nicht? Ne? Und das manchmal sagt das unter die Schwelle für längere Zeit, dann kommt das wieder hoch und so. Das klingt jetzt erstmal so einfach, aber natürlich muss man von Fall zu Fall diskutieren, wann es anfängt, wann es aufhört, was dazugehört und was nicht.
1: Wie fast immer in der Wissenschaft, es gibt kein Patentrezept, das man auf alles drauflegen kann. Es ist ja in meisten Bereichen so. Jetzt meine Frage, gibt es eine Antwort auf die vermeintlich sehr leichte Frage, wie entstehen denn Kriege überhaupt?
0: Ja, es gibt eine sehr allgemeine Antwort vielleicht. Also Kriege sind ja Konflikte, ne? So wie ich das in der Definition eben auch vorgeschlagen habe und wie das auch etabliert ist. Und das sind natürlich Konflikte, in denen in der Regel Institutionen fehlen, die in der Lage wären, diesen Konflikt irgendwie zu prozessieren. Ne? Also wenn wir zwei aneinander geraten würden, hätten wir zum Beispiel die Möglichkeit, uns vor Gericht wiederzusehen. Ne? Also das deutsche Justizsystem wäre so eine Institution, die in der Lage wäre, unseren Konflikt zu prozessieren. Deshalb auch Prozess. So, also das ist da möglich. Aber das ist ja nicht bei allen Konflikten so. Und vor allen Dingen ist es in der internationalen Politik nicht so, weil es keinen globalen Richter gibt, ne? Sondern das System zwischen Staaten ist einigermaßen hierarchisch, aber gleichzeitig auch etwas anarchisch. Ne? Also es gibt keinen obersten Richter im internationalen System oder jedenfalls keinen, den sich alle unterwerfen. So, da kann man das sehen, dass sozusagen diese Institutionenfrage wichtig ist. Ne? Also man könnte sagen, Kriege entstehen dann, wenn Konflikte auftreten, für die es keinen Richter gibt oder keine Entscheidungsinstanz.
1: Und wie kann ich dann die Kriege beenden? Weil es taucht ja kein Richter plötzlich auf. Den gab es am Anfang nicht und den gibt es ja im Verlauf des Krieges auch nicht.
0: Ja, also trotzdem hat jeder Krieg bisher wieder aufgehört. Und das kann man sich natürlich angucken. Dazu gibt es auch viel Forschung. Also zwei klassische Formen kann man vielleicht unterscheiden. Das eine ist natürlich eine militärische Entscheidung. Es gibt Sieg und Niederlage. Prominentestes Beispiel vielleicht für die Deutschen Ende des Zweiten Weltkriegs. Deutschland war komplett besiegt, gab eine Kapitulation und damit war der Krieg beendet. Das ist insofern etwas untypischer Fall, als wir gerade bei innerstaatlichen Kriegen beobachten, dass so ein Krieg zwar häufig militärisch irgendwie beendet wird, dass aber so viel Ressentiment und so viel Hass und auch so viel Ungleichheit übrig bleibt, dass das häufig nicht lange dauert, bis der nächste Krieg beginnt. Aber diese militärische Entscheidung sozusagen ist eine Form, wie Kriege zu Ende gehen. Dann gibt es natürlich Vermittlung. Also Kriege geraten an einen Punkt, wo beide Seiten sehen, dass sie nicht so recht weiterkommen. Und dann gibt es häufig entweder auf Initiative der Kriegsparteien oder aber unabhängig davon durch Dritte, die Versuche, den Krieg über Vermittlung zu beenden, also ein Verhandlungsergebnis herbeizuführen. Und schließlich gibt es das auch gar nicht so unwesentliche Phänomen, dass Kriege einfach so aufhören. Also die plätschern sozusagen aus. Also den Leuten, den Kriegsparteien gehen die Ressourcen aus, an Menschen oder was auch immer. Es gibt gar keine Vermittlung und sowas. Es wird halt immer weniger geschossen und dann ist es irgendwann vorbei. Und die Lage ist natürlich dann entsprechend politisch unklar. Aber das gibt es eben empirisch, das kommt auch vor.
1: Gab es schon mal den Versuch in der Menschheitsgeschichte für so einen Weltrichter? Weil das klingt ja so, wenn wir so einen hätten. Wenn wir beide uns ärgern, gehen wir vors Gericht. Würde es das analog für Staaten generell geben oder ist es eher so ein utopisches Konzept?
0: Das war mal ein utopisches Konzept, aber natürlich gab es das und gibt es das, also solche Versuche. Man könnte für lange Zeiten der europäischen Geschichte sagen, der Papst war so eine Instanz, also solange es kein Schisma zwischen Katholiken und Protestanten gab und staatliche oder politische Herrschaft sich gar nicht vom der päpstlichen Autorität

0: Realität entfremdet hatte, wenn man das so formulieren will, war der Papst die oberste Instanz. Also zum Beispiel die Konkurrenz zwischen Spanien und Portugal über die Kolonialreiche in Südamerika wurden vom Papst entschieden. Es gibt den Vertrag von Tordesillas, wo der Papst sozusagen zwischen beiden, ja, sagen wir mal, autoritär vermittelt hat und gesagt hat, das ist jetzt, hier ziehen wir die Linie. Was jenseits der Linie ist, ist Spanisch. Was auf der anderen Seite der Linie ist, ist portugiesische Kolonie. Also das ist historisch so. Das betraf damals natürlich nicht die ganze Welt, aber sozusagen das ganze christliche Europa. Dann gibt es natürlich alle möglichen Versuche, so etwas wie so einen permanenten Verhandlungsraum zu schaffen. Also die Kongressdiplomatie des 19. Jahrhunderts war der Versuch, sozusagen durch regelmäßige Treffen zwischen den europäischen Großmächten die großen Konflikte auf dem Verhandlungsweg zu lösen. Das fängt mit dem Wiener Kongress an und geht dann bis vielleicht in die 1880er Jahre. So, dann kommt der Erste Weltkrieg und nach dem Ersten Weltkrieg gab es den Völkerbund, also den Versuch, durch so eine, nicht nur Kongresse zu machen, sondern eine Institution zu schaffen in Genf, die alle freien Staaten umfasst und die regelmäßig tagt, also ständig da ist und anrufbar ist und die Vermittlung und Konfliktaustrag zwischen den Staaten ermöglichen soll. Und da ist natürlich kein Richter vorgesehen gewesen, sondern es sollten sozusagen einstimmige Beschlüsse der Weltgemeinschaft da stattfinden. Das hat nicht so gut funktioniert. Daraus hat man gelernt nach dem Zweiten Weltkrieg und versucht, mit den Vereinten Nationen so etwas zu schaffen, nämlich den Weltsicherheitsrat, also eine oberste Instanz, über die Fragen von Krieg und Frieden einzuführen. Das kann man jetzt einsteigen in die Architektur dieses Vertrages und was daran gut und schlecht war. Aber es war schon gedacht als die Schaffung einer Autorität, die es ermöglichen soll, solche Katastrophen wie den Ersten oder Zweiten Weltkrieg zu verhindern, indem man sozusagen kollektiv Sicherheit organisiert. Jetzt sehen wir das jetzt gerade. Zwischendurch hatten die UN eigentlich eine sehr gute Zeit, aber jetzt ist das alles schon wieder etwas in der Krise, weil das natürlich davon abhängig ist, wie stark sich die einzelnen Mitgliedstaaten diesen Urteilen überhaupt dieser Institution unterwerfen.
1: Und wenn dann das eben nicht entsprechend ist, wie damals der Papst, der hatte anscheinend wohl die Machtfülle damals gehabt in Spanien und Portugal, dann funktioniert es. Und wenn es eben nicht anerkannt, klar, wenn wir beide uns nicht auf ein Gericht einigen können, dann wird unser fiktiver Konflikt auch nicht beendet werden. Ja?
0: Und nein, genau.
1: Deshalb gibt es, ja, okay. Kommen wir jetzt mal zur Geopolitik, zu Ihrem Buch »Das Elend der Geopolitik«. Fangen wir mal mit dem Begriff an. Was ist überhaupt Geopolitik?
0: Ja, Geopolitik ist eigentlich eine Denkweise. Das Wort taucht aber jetzt vermehrt auf, nachdem es jahrzehntelang in Deutschland gar nicht Teil des Wortschatzes war. Und ich wende mich mit dem Buch gegen diese Mode, alles Mögliche geopolitisch zu nennen oder aber auch geopolitisch aufzufassen. Also im späten 19. Jahrhundert wurde diese Denkweise entwickelt und es ist eigentlich eine, wenn Sie so wollen, Begleitmusik zum Imperialismus. Also man hat versucht, über geografische Merkmale zu legitimieren, dass man andere Gegenden erobert und unterwirft. Für die Deutschen vielleicht das prominenteste Beispiel, die weiten Ebenen Osteuropas sozusagen fordern zur Besiedlung durch die Deutschen auf. Das ist sozusagen offen und frei und da wohnen kaum Menschen und die müssen sozusagen ähnlich wie bei dem Deutschen Ritterorden in ein effizientes landwirtschaftliches System überführt werden und da würden dann die Deutschen sozusagen die Führung übernehmen. So, bis in die Expansion des Nationalsozialismus hinein war das so die Figur. Das gab es aber auch bei anderen Staaten, also auf britischer und amerikanischer Seite zum Beispiel, also in Großbritannien, gab es die Theorie, wer Zentralasien kontrolliert, kontrolliert letztlich die Welt. Deshalb wurde damit der britische Imperialismus von Süden, von Indien über Afghanistan hin in den zentralasiatischen Raum legitimiert, mit der These, dass wenn Russland es kontrollieren würde, würde Russland die Weltherrschaft sonst übernehmen. Dann gibt es das bei McMahon, einem amerikanischen Admiral, der eine ähnliche Theorie für die Weltmeere vertreten hat. Also, dass sozusagen die USA die Weltmeere kontrollieren müssten und Großbritannien nachfolgen, weil sie sich sonst wirtschaftlich nicht entfalten könnten. Also das ist die Verbindung sozusagen von politischen Machtstreben mit geografischem Denken. Und traditionell der Versuch, sozusagen aus diesen geografischen Gegebenheiten politische Machtansprüche herzuleiten. Wir sehen das gegenwärtig bei Trump und dem Versuch, sozusagen mit der Straße von Hormuz eine Kontrolle über ein Gebiet zu erlangen, mit dem Argument, dass sozusagen die Schifffahrt frei sein müsse und nur die USA könnten das gewährleisten. Wir sehen das auch im Versuch Russlands, sich die Ukraine einzuverleiben oder sie zu unterwerfen, mit einer Begründung, die sich nicht auf Geografie so stark bezieht, aber auf die Kontrolle des Raumes. Also auch so eine räumliche Dimension in dem Anspruch. Ich kritisiere das jetzt, weil ich glaube, dass das erstens ein elendes Denken ist, in dem Sinne, dass es eine schlechte Theorie ist. Man kann das nicht, so funktioniert internationale Politik nicht, man kann das damit nicht erklären. Man kann versuchen, seine eigenen Machtansprüche damit zu legitimieren, aber das ist aus meiner Sicht überhaupt nicht akzeptabel. Und das andere Elend, das in diesem Buch thematisiert wird, ist das Elend, in das die Menschheit mit diesem Denken mehrfach gestürzt wurde. Also der Erste Weltkrieg ist ein Krieg zwischen imperialen Mächten, die sozusagen versuchen, ihre geopolitisch argumentierend ihre Machtansprüche kriegerisch durchzusetzen. Der Zweite Weltkrieg ist das auch, ne, wenn man sich Deutschland und Japan anguckt und ihre Italien genauso und ihre Versuche, sich andere Gebiete zu unterwerfen. Und in der Gegenwart, zwischendrin im Kalten Krieg, beobachten wir das auch, wie sozusagen die Sowjetunion, aber auch die USA und ihre Verbündeten Gegenden hochrüsten und militarisieren, wie Südostasien oder aber auch das Horn von Afrika und die Region ins Elend stürzen, weil da die Militarisierung zu nicht enden wollenden Kriegen geführt hat. Also das ist das zweite Elend, ne, das dadurch erzeugt wird, durch diese Art von Denken und Argumentation. Und weil das sozusagen wieder in Mode gekommen ist und auch anfängt in Westeuropa und auch in Deutschland wieder sozusagen Gehör zu finden und diese Argumente wieder auftauchen, habe ich mich veranlasst gesehen, dieses Buch zu schreiben, weil ich glaube, da muss man etwas gegen unternehmen. Sonst landen wir in der Vollkatastrophe.
1: Was heißt in Mode? Seit wann beobachten Sie dieses in Mode? Weil so wie Sie das beschreiben, habe ich jetzt so den Eindruck, als Nicht-Historiker, dass es das ja schon immer gab. Schon die Athener standen vor irgendwelchen Inseln und haben gesagt, wir nehmen euch jetzt ein, weil wir es halt können, weil wir militärisch überlegen sind. Das ist so, wie ich das jetzt bis jetzt sehe, ja die politische Realität im Laufe der Menschheitsgeschichte.
0: Ja, natürlich hat es immer Gewalt zwischen Menschen gegeben und es hat auch immer in Anführungszeichen Kriege gegeben, aber was diese Kriege sind, unterscheidet sich natürlich auch sehr, sehr stark. Und natürlich hat dieses Gewaltgeschehen auch immer einen räumlichen Aspekt, ne? Also um Territorium geht es schon sehr oft. Aber für mich geht es in erster Linie um diese Vorstellung, man hätte sozusagen eine Berechtigung, bestimmte Räume zu kontrollieren und könnte dabei das Völkerrecht außer Kraft setzen, auf das wir uns ja aber geeinigt haben, in dem Versuch, Frieden zwischen den Staaten möglich zu machen und den Frieden zu wahren. Na, wenn man jetzt anfängt zu sagen, ja, Völkerrecht gut und schön, aber hier ist die Meerenge so und so, die muss ich kontrollieren, um den freien Welthandel zu garantieren und deshalb stecke ich da mein Militär hin, dann landen wir in der Hölle. Das ist sozusagen die These. Na, also diese Indienstnahme der Geografie, um militärisches Handeln zu legitimieren, das ist mein Argument, das ist sozusagen das Verhängnis in diesem Denken. Und die Geopolitik als so eine Denkform, die gab es eben in Athen oder Sparta nicht. Das ist eindeutig ein Produkt, vor allen Dingen der Deutschen, muss man sagen, im späten 19. Jahrhundert.
1: Und der Gegenentwurf dazu, wäre das jetzt das von Ihnen angesprochene Völkerrecht?
0: Ja, natürlich. Also das mache ich am Ende des Buches auch nochmal stark. Ich glaube, dass das sozusagen unhintergehbar ist. Also wenn wir das aufgeben, dann sind wir tatsächlich verloren. Und da ist ja auch die gegenwärtige Bundesregierung und auch die vorige und auch zwischendurch andere Bundesregierungen nicht immer so sattelfest gewesen. Das, also was toleriert man, wo macht man sogar gelegentlich mit und wo widerspricht man, das ist ja teilweise sehr uneinheitlich. Und ich glaube eigentlich schon, dass wir die Chance haben, den Frieden herzustellen, wenn man sich am Völkerrecht orientiert. Deshalb ist es wichtig, dass das ins allgemeine Bewusstsein kommt und dass wir jetzt nicht anfangen, sozusagen irgendwelche anderen Begründungen und Legitimierungen von kriegerischen Angriffen zu konstruieren, um das Völkerrecht außer Kraft zu setzen.
1: Wie können wir es denn schaffen, dass die Rückbesinnung auf dieses Völkerrecht weltweit, weil es bringt ja nichts, wenn es jetzt zwei Staaten machen, sondern es müssten ja dann im Idealfall alle machen. Wie könnte es gelingen, die Staaten dazu zu bringen, hey Jungs, guckt mal, wir hatten das schon mal besser, sozusagen, ja? Wie kann das, was gibt es da für Ansätze?
0: Also erstmal muss man sagen, es ist nicht so, als sei das Völkerrecht jetzt vollkommen ungültig geworden. Also eigentlich auf der ganzen Welt beobachten wir jeden Tag, wie das Völkerrecht tatsächlich funktioniert und wie sich Regierungen dran halten und wir alle uns dran halten. Das fängt mit den Pässen an oder mit dem Flugverkehr, mit der internationalen Post, mit allen möglichen Dingen im internationalen Verkehr, die alle völkerrechtlich geregelt sind. Also häufig ganz praktische Sachen. Es gibt aber ein paar Grundprinzipien, von denen ich sagen würde, grosso modo sind die auch in Kraft, aber es gibt Verletzungen. Das wäre zum Beispiel die Frage der territorialen Integrität. Also, dass jeder die Integrität eines Staatsgebietes zu wahren ist und dass Staaten die nicht einfach überschreiten können und andere auch nicht. Also Staaten sind souveräne Gebilde. Das heißt, kein anderer Staat hat das Recht, in sie hinein zu regieren, ohne das Einverständnis der jeweiligen Regierung. Und man darf auch nicht die Grenzen von Staaten einfach verschieben, indem man militärisch Gebiete besetzt. Wenn man sich die Geschichte nach 1945 anguckt, dann sieht man auch, dass diese Norm sehr erfolgreich gewesen ist. Also wir haben eine abnehmende Zahl von zwischenstaatlichen Kriegen im Vergleich zu vielen Perioden in der Geschichte davor. Also diese Norm ist sozusagen sehr stark in das Bewusstsein von Menschen und Regierungen eingesickert. Die Aufregung, die Kritik, die es an Russlands Angriff auf die Ukraine gab, beruht ja darauf, dass die meisten das falsch finden, weil sie Souveränität und Territorialität für Normen des Völkerrechts halten, denen wir folgen sollten. Wenn wir das nicht für moralisch richtig halten würden, hätten wir auch nichts dagegen gesagt. Deshalb ist das nicht so aus der Welt und auch nicht so gefährdet, dass man jetzt erst allen wieder davon überzeugen müsste, sondern ich glaube, für den weit überwiegenden Teil der Menschheit ist das eigentlich gegessen, in dem Sinne, das ist sozusagen inkorporiert und die Leute glauben daran, das sind ja Normen, die bekannt sind. Trotzdem gibt es Verletzungen des Völkerrechts. Und da ist das Prinzip natürlich so, wie reagiert die internationale Gemeinschaft auf solche Völkerrechtsverletzungen? Was kann sie denn tun? Und das ist die ganze Frage von Sanktionen und die Frage von, wie reagieren wir auf kriegerische Gewalt überhaupt, wenn sie stattfindet? Beantworten wir das mit kriegerischen Mitteln oder versuchen wir das auf anderen Wege herzustellen? Also es muss nicht nur beim Appell bleiben, das ist damit gesagt, dass man sagt, bitte haltet euch alle ans Völkerrecht, sondern die anderen können natürlich schon versuchen, ihrem Missbehagen nicht nur Ausdruck zu verleihen, sondern das auch mit politischem Handeln zu unterlegen.
1: Jetzt gibt es ja aber viele Beispiele, wo man das nicht so sieht. Also wenn ich jetzt überlege, das kürzeste Intervention von den USA in Venezuela, habe ich jetzt zumindest als Außenstehender nicht den Eindruck, als hätte es da jetzt große Proteste, Widersprüche oder irgendwelche Reaktionen gegeben. Das heißt, da lernt der Stärkere doch letztendlich wie der Prügelknabe auf dem Schulhof, ich komme damit durch.
0: Naja, ob man damit durchkommt, das ist ja auch noch nicht so ausgemacht. Also da gibt es ja mehrere Probleme. Das eine Problem ist vielleicht mal erstmal das Problem im Inneren. Also folgt der amerikanischen Regierung, die amerikanische Bevölkerung, die davon überzeugt, dass das so sinnvoll ist, sich so zu verhalten im internationalen System. Ich befürchte, das ist für viele amerikanische Staatsbürgerinnen und Staatsbürger gar nicht so sehr das ihre primäre Sorge, weil die USA sich über die letzten Jahrzehnte mehrfach über das Völkerrecht hinweggesetzt haben, auch mit kriegerischen Interventionen. Und das hat nicht immer dazu geführt oder selten dazu geführt, dass das eine innenpolitische Krise in den USA ausgelöst hätte. Okay, also das sind die inneren Verhältnisse, aber da gibt es natürlich noch die äußeren Verhältnisse. Also was machen denn die anderen Staaten, die das beobachten und wie reagieren die darauf? Da kann man ja verschiedene Reaktionen sehen. Also ich glaube, es hat keine Phase nach 45 gegeben, in denen das Ansehen der USA so schlecht gewesen wäre, wie es jetzt ist. Also unter Trump ist es ja dazu gekommen, dass selbst, habe ich selber erlebt, amerikanische Freunde und Kollegen, wenn man mit denen in Europa unterwegs ist, dass sie sich dann in Gastwirtschaft oder sonst wo als Kanadier ausgeben, weil es ihnen peinlich ist, für US-Amerikaner gehalten zu werden. Und natürlich gibt es Widerstand von vielen. Ne? In Deutschland wenig, das muss man schon sagen. Die Bundesregierung oder die Bundesrepublik-Tradition ist ja sehr Amerika-affin, USA-affin. Aber wenn Sie sich Spanien, Irland, Belgien angucken, dann gibt es den Widerstand gegen die amerikanische Außenpolitik auch mitten in der EU. Die Reaktionen Kanadas auf das Verhalten der USA sind vielleicht am stärksten unter denen, die jetzt zum Beispiel über die NATO mit den USA eigentlich verbündet sind. Also wir sehen ja, dass sozusagen der globale Einfluss der USA eben wegen dieses Verhaltens extrem geschrumpft ist. Also die Bereitschaft, den amerikanischen Ideen zu folgen, hat ja durch das Verhalten extrem abgenommen. So, und dann gibt es natürlich auch noch den harten Widerstand, also der sich bis ins Militärische äußert. Und das ist natürlich das, was sozusagen vom Iran, aber auch von Russland oder bisher nicht militärisch, aber natürlich verbal von China geäußert wird. Also das wird dann eben konfliktiv, wenn man sich so verhält. Das ist auch keine neue Tendenz, sondern das hat an Fahrt zugenommen, aus meiner Sicht, seit dem Irakkrieg 2003, als es den ersten großen völkerrechtswidrigen Angriffskrieg der USA auf einen unabhängigen Staat gab. Jetzt kann man über Saddam Hussein denken, was man will, aber das war eindeutig eine Völkerrechtsverletzung und ein völkerrechtswidriger Angriffskrieg. Aus dem Grund haben sich ja auch viele Verbündete der USA daraus gehalten. Das gilt für die Bundesrepublik Deutschland, aber auch für Frankreich, wo klar war, dass man sich an diesem Krieg nicht beteiligen wird. Also man verliert Freunde und man macht sich mehr Gegner. Ne? Das sind die Effekte solchen Verhaltens. Und deshalb ist es natürlich eigentlich auch keine besonders kluge Politik, weil damit ja auch Kosten entstehen. Nicht nur, wie jetzt im Fall des Irankrieges, bei den Energiepreisen, sondern sozusagen politische Kosten.
1: Jetzt gibt es ja Länder, die scheinbar das besser hinbekommen als andere. Also ist es so, gibt es sozusagen so ein paar idealtypische Prototypen, auf die Sie verweisen können in der Realität, dass Sie sagen, im Land XYZ, die haben das jetzt über die vielen Jahre, haben sie sich sehr viel aus kriegerischen Handlungen rausgehalten. Gibt es das und an was für Faktoren liegt es denn dann?
0: Ja, es gibt ein paar ganz prominente Fälle, also zum Beispiel Schweden, Finnland, die Schweiz, der Extremfall ist Costa Rica, wo es noch nicht mal ein Militär gibt. Aber es gibt eben doch Staaten, die ein größeres Militär unterhalten und über Jahrzehnte nicht in Kriege involviert waren. Das gilt zum Beispiel auch für eigentlich ganz Lateinamerika. In Lateinamerika hat es bis von ganz wenigen kurzen Episoden, so zwei Wochen Kriegen sozusagen, keine zwischenstaatlichen Kriege gegeben nach 1945, dafür eine Reihe innerstaatlicher Kriege, aber das ist nochmal eine ganz andere Thematik als dieser zwischenstaatliche Krieg, über den wir jetzt bisher gesprochen haben. Man könnte sogar auch auf China blicken. China hat nach den 1970er Jahren an keinem Krieg teilgenommen. Das ist eine ganz große Ausnahme für eine Großmacht von der Größe und dem Gewicht Chinas. Es gibt solche Phasen und Perioden sozusagen in der Geschichte vieler Staaten. Es gilt ja auch für die Bundesrepublik. Zwischen 1945 und 92 oder 49 und 92 war auch die Bundesrepublik nicht mit militärischem Personal in Kriegsgebieten unterwegs. Mit Somalia 1992, 93 ändert sich das dann zum ersten Mal. Es war aber eine Riesenkrise für alle, die sich erinnern. Die SPD-Opposition ist damals vor das Bundesverfassungsgericht gegangen und hat die Bundesregierung verklagt. Es war sozusagen ein großes Thema. So, und jetzt kann man natürlich fragen, woran liegt es, dass einige Staaten, wie sie es jetzt auch gemacht haben, dass die nicht in Kriege oder über lange Zeiträume nicht in Kriege verwickelt sind. Erster Grund, sie wurden nicht angegriffen. Also wer nicht angegriffen wird, muss auch nicht Krieg führen. Es gibt natürlich viele Staaten, die es vielleicht auch selber nicht getan hätten, aber wenn sie angegriffen werden, sind sie an Kriegen beteiligt. Zweiter Grund, vielleicht gibt es Schutzmächte. Das ist das Argument für die Bundesrepublik. Die Bundesrepublik war sozusagen unter dem Schutz der USA als NATO-Mitglied und hat dann eben sozusagen selber keine Kriege führen müssen, weil die USA das für Westeuropa getan haben, zur Durchsetzung gemeinsamer Interessen. Ich glaube, dass das nicht alles ist. Es gibt schon auch Staaten, die das bewusst nicht tun und die eben, und ich finde eben mit guten Gründen, sehr, sehr, sehr zurückhaltend und skeptisch sind beim Einsatz militärischer Mittel. Da würde ich die Deutschland-Theorie, also grundsätzlich auch dazu zählen. Die deutsche Bevölkerung ist keine militaristische, militarisierte, kriegsgeneigte Bevölkerung. Das gilt auch für Japan. Das gilt, glaube ich, für Länder wie Polen. Ich glaube im Grunde genommen auch für die Ukraine. All die Länder, die stark unter großen Kriegen gelitten haben, in deren Bevölkerung merkt man den Widerstand dagegen. Auf der anderen Seite gibt es aber Staaten, die sozusagen stärker disponiert sind zur Kriegführung. Und das sind alles Staaten, die früher über Imperien verfügten. Das gilt zum Beispiel für die Türkei. Das gilt auch für die USA, für Frankreich, für Großbritannien. Also die Staaten, in denen es eine lange Tradition von Kriegen auch außerhalb des, jenseits des eigenen Gebiets, in anderen Erdteilen gibt, da beobachten wir, dass die eben versuchen, ihre internationale und globale Rolle wie in alten imperialen Zeiten auch dadurch zu unterlegen, dass sie da militärisch aktiv werden. Da gibt es eine geringere Hemmung sozusagen, die Truppen einzusetzen. Frankreich ist so ein Paradefall, wo es ja keine Parlamentsentscheidung braucht, sondern der französische Präsident kann das einfach so machen und muss nach einer gewissen Zeit dem Parlament antworten. Aber er kann einen Krieg anfangen, ohne jemand anderes zu fragen, wie der amerikanische Präsident auch. Bei uns ist das immer noch, ich finde das auch richtig so, eine Frage, die dem Parlament untergeordnet ist. Seit dieser Entscheidung 92, 93 muss sozusagen der Einsatz des Militärs durch den Bundestag genehmigt werden. Und damit hat man eigentlich so eine Hürde eingebaut. Das ist nicht so einfach, für eine Bundesregierung einen Kriegsfall auszulösen oder einen Verteidigungsfall auszulösen. Oder niemand sagt ja, ich mache jetzt einen Angriffskrieg, sondern alle verteidigen sich ja immer nur. Das ist eben in unserem politischen System etwas schwieriger als in Frankreich oder in den USA. So, und dann gibt es eben, kann man noch mal weiterblicken, auch auf dem afrikanischen Kontinent eine ganze Reihe von Staaten, die nicht in zwischenstaatliche Kriege verwickelt wurden oder höchstens als Teilnahme an internationalen Interventionen, aber da gibt es dann eine Legitimation durch die Vereinten Nationen. Also, ich muss sich überlegen, Togo, Benin, Mali, Niger, Burkina Faso, keine zwischenstaatlichen Kriege in ihrer ganzen Geschichte. Das gilt auch für die Zentralafrikanische Republik, das gilt für Kongo, DR Kongo oder Zaire, gilt es schon nicht mehr. Sambia, Botswana sind auch berühmte Fälle, Malawi, alles Staaten, die niemals in zwischenstaatliche Kriege involviert waren.
1: Also kann man sagen, es sind immer die gleichen, die Kriege führen.
0: Naja, es gibt natürlich so eine Häufigkeitsverteilung. Also was man sieht, sind natürlich die beiden Supermächte im Ost-West-Konflikt. Die machen sehr viel während der Zeit des Ost-West-Konflikts. Wenn man jetzt die Zeit nach 1945 sich anguckt. Dann die früheren Kolonialmächte, also Frankreich und Großbritannien, sind auch in der Spitzengruppe in der Tabelle. Und dann Regionalmächte, Nigeria, Südafrika, Israel, Indien und China. China würde man in der Statistik auch finden, aber sozusagen in der Klasse der Regionalmächte, nicht in dieser Führungsgruppe. Und das ist schon eindeutig, diese Befunde. Also deshalb, es gibt nicht nur eine globale Logik, sondern es gibt natürlich immer auch eine regionale. Und da gibt es Staaten, die sozusagen große Ambitionen haben und sich woanders einmengen. Und es gibt andere, die, würde auch sagen, weil sie zu klein sind, um sich darauf überhaupt einzulassen, gar nicht erst anfangen, Kriege zu führen.
1: Welche Rolle kann denn die Wirtschaft spielen, solche Bündnisse wie die EU jetzt? Führt es dann eher dazu, dass es ein kriegshemmendes Ereignis ist oder irgendwie durch die Globalisierung, wenn ich Handel treibe, denke ich mal, ist man doch eher gehemmt, in kriegerischen Auseinandersetzungen zu gehen?
0: Ja, das ist die alte liberale Hoffnung. Das kennen wir schon, das Argument seit Immanuel Kant. 1795 zum ewigen Frieden heißt der Text von Immanuel Kant, wo er sagt, es ist wahrscheinlich, dass der Krieg ausstirbt, weil der Handelsgeist, wie er das nennt, die Völker zusammenbringt. Na, und Kant sitzt ja in Königsberg, das ist damals eine der großen Wirtschaftszentren im Ostseeraum und sozusagen die preußische Handelsstadt überhaupt. Und er ist ja selber in so einem internationalen Umfeld. Also Königsberg ist eine Stadt, in der Russisch, Litauisch, Jiddisch, Deutsch, Polnisch, alles Mögliche gesprochen wird. Und er sitzt da immer und isst zu Mittag mit einem englischen Kaufmann und so. Also da ist das schon internationalisiert, wie wir das heute auch an einer guten Uni haben und so. Und Kant beobachtet das und sagt, langfristig wird das dazu führen, dass der Krieg sozusagen dysfunktional wird. Weil man zu viel verliert, dadurch, dass man wirtschaftlich so eng verflochten ist. Aber das ist kein Naturgesetz, wie wir gesehen haben. Ne? Also es gibt, der Erste Weltkrieg ist auch so ein Fall. Deutschland und Großbritannien sind wirtschaftlich schon ziemlich eng verflochten vom Ersten Weltkrieg. Aber das wird überlagert durch diese nationalistischen Aufwallungen und natürlich auch einen Militarismus in der Zeit, vollständige Überhöhung des Militärs, gerade auf deutscher Seite. So eine, ja, wie soll man das sagen, Vergottung, muss man sagen, und die imperialen Träume des Kaisers und seiner Kamarilla. Also das ist nicht so, dass das alles aushebelt, aber ich würde sagen, so ganz ist das kantische Argument nicht vom Tisch. Ne? Wir können das immer noch sehen. Jetzt kann man aber auch sagen, dass der Wirtschaft ist es letztlich vielleicht auch ein bisschen egal, solange sie Geld verdienen kann. Das beobachten wir ja auch jetzt. Dann wird aus VW eben Rheinmetall. So, und damit wird das Kriegsrisiko aus meiner Sicht höher. Aber es ist nicht so, als würde die Wirtschaft automatisch friedlich sein. Die Wirtschaft will halt Geld verdienen. Und das kann sie mit Rüstung und das kann sie auch mit internationalem Austausch, mit Friedensgütern, wenn sie so wollen.
1: Das ist natürlich ein schlagkräftiges Argument. Jetzt wollen wir nochmal die Geopolitik überwinden. Wie würden Sie denn sagen, wenn wir jetzt weiterhin aggressive Staaten haben, die in diesem geopolitischen Denken verhaftet sind, wie sollte man denn darauf reagieren? Also was sollten denn die anderen Staaten im Idealfall machen, dass sie die anderen dazu zwingen, diese Geopolitik zu überwinden?
0: Also es gibt sozusagen eine ganz einfache klassische Antwort und das heißt Bündnisse. Also die Staaten, die sich bedroht fühlen durch solche Ambitionen und solche Verhaltensweisen, sollten sich zusammentun und sie sollten auch ihr Missbehagen artikulieren und sie sollten auch versuchen, Druck auf die Staaten, die sich aggressiv verhalten, auszuüben. Also ich will das vielleicht gleich an einem auch umstrittenen Beispiel erläutern. Das betrifft zum Beispiel das Verhältnis zwischen Deutschland oder der EU und China. Also ich glaube, ohne China geht in der Weltpolitik überhaupt nichts mehr. Wenn man den Krieg in der Ukraine zum Beispiel zu einem Ende bringen will, dann glaube ich, geht das nicht allein im Umgang mit Russland, sondern dafür braucht man einen Konsens mit der chinesischen Regierung. Den hat es ja interessanterweise, oder den Versuch, das herzustellen, hat es interessanterweise von chinesischer Seite ja auch im Mai 2023 gegeben, wo die chinesische Regierung sozusagen ein paar Grundsätze formuliert hat. Und der erste dieser Grundsätze betraf die territoriale Integrität. Das hat der Westen überhaupt nicht aufgegriffen, aus meiner Sicht wirklich sehr dumme Verhaltensweise, weil man mit diesem Hebel sozusagen Argumente gehabt hätte, warum China Russland die Unterstützung verweigert in diesem Krieg. Man hat das verstreichen lassen und stattdessen sich eben sehr aggressiv und auch beleidigend, finde ich, gegenüber der chinesischen Regierung geäußert und verhalten, anstatt diese Chance zu ergreifen. Also diejenigen, die an der Wahrung des Friedens und an der Beendigung von Kriegen interessiert sind, müssen sich zusammentun. Das ist die erste Lektion. Weil jeder Krieg auf so unendliche Weise schrecklich und kostenträchtig ist, dass man gar nicht anders kann, als zu versuchen, das zu beenden. Das ist nochmal eine Diskussion oder ein Thema, über das wir vielleicht noch reden können oder auch nicht. Aber das wäre die erste Maßnahme. Und das muss man auch deshalb tun, nicht nur, weil der Krieg so schrecklich ist, sondern weil alle Kriege die Tendenz haben, sich zu erweitern. Na, das ist sozusagen wie ein Krebsgeschwür. Immer mehr werden da reingezogen. Und auch unsere ganze Kommunikation, unser ganzes Denken wird davon affiziert, weil eben so viel passiert, was moralisch schlimm ist, dass immer mehr Leute sich aufregen und dann steigt die Erregung und dadurch wird es in der Regel nicht besser, sondern noch schlimmer. Also das ist das eine. Das zweite ist Skepsis gegenüber dem militärischen Denken überhaupt. Also das ist nicht so verbreitet, da sehe ich auch eine große Gefahr in Deutschland, nämlich dass man sozusagen zu einem Denken zurückkehrt, wo man denkt, es gäbe militärische Lösungen. Das ist aber nicht der Fall. Was wir am Anfang hervorgehoben haben, Sieg und Niederlage als eine Art und Weise, wie Kriege enden, sind vergleichsweise selten. Wenn sie stattfinden, führen sie in den meisten Fällen dazu, dass es früher oder später wieder losgeht, weil das Ressentiment zurückbleibt. Berühmtestes Beispiel, Niederlage des Deutschen Kaiserreichs im Ersten Weltkrieg und wie stark dieses Ressentiment gegen Versailles den Nationalsozialismus befördert hat und sozusagen damit mitursächlich für den Zweiten Weltkrieg wurde. Gut, also die Idee, dass man jetzt mit Militär die Probleme aus der Welt schafft, glaube ich, muss man auch mal delegitimieren. Das ist gegenwärtig schwierig. Es wird aus meiner Sicht auch viel zu wenig diskutiert, in Deutschland oder im Westen überhaupt. Weil die Tendenz eben dahin geht, eher Militär aufzubauen und zu rüsten, weil man glaubt, dass man damit die Probleme löst. Aber wir wissen aus der Geschichte, dass das eher unwahrscheinlich ist.
1: Würden Sie jetzt zum Abschluss als Ausblick, ich weiß, es ist natürlich immer schwierig, man prognostiziert sehr ungern als Wissenschaftler, Sie sind ja auch kein Astrologe, der in die Zukunft sehen kann. Aber wie würden Sie jetzt so das einschätzen im Verlauf in den nächsten Jahren für unsere Rasse der Menschheit? Ist eher die Tendenz, dass wir das in den Griff bekommen können? Oder sagen Sie, oh, das sieht aber eher ungünstig aus?
0: Also das kann ich in der Tat nicht vorhersagen. Ich bin da auch sozusagen Kantianer in gewisser Hinsicht. Ich finde, es ist eigentlich unsere Pflicht, optimistisch zu sein. Also, wenn wir die Frage nicht entscheiden können und wir wissen es nicht, dann muss man sich eigentlich aus sozusagen ethischen Gründen für den Optimismus entscheiden und man hat die Pflicht, alles dafür zu tun, dass es nicht eintritt. Auch wenn man Zweifel hat, dass es gelingt. Das ist meine persönliche Haltung dazu. Das unterrichte ich jetzt nicht meinen Studierenden, die haben ihre eigenen moralischen Vorstellungen. Aber wir können es nicht entscheiden. Ich finde, die Gefahr ist schon sehr groß. Einfach schon dadurch, dass sozusagen so viele Interessen an Rüstung und Krieg entstanden sind, in Europa, aber auch in den USA, auch in Russland, mutmaßlich auch entstehend in China mit einem sehr schnell wachsenden Rüstungssektor vor der Grundlage der empfundenen Bedrohung, vor allen Dingen durch die USA und ihre Verbündeten. Und dass diese Rüstungsdynamik, Entschuldigung, würde ich schon als Bedrohung bezeichnen. Und das bringt nicht mehr Sicherheit, sondern es bringt genauso mehr Unsicherheit. Und deshalb finde ich, so nehme ich auch gegenwärtig meine persönliche Rolle wahr, und das war jetzt der erste Aufschlag, mit diesem kleinen Buch mal dagegen anzuschreiben, auf diese Gefahren hinzuweisen, die mit solchem Denken, wo nur in Wettbewerb und Militär und Großmachtkonkurrenz und Gebiet und Kontrolle gedacht wird, internationale Politik zu betreiben. Das, wir wissen, dass es auch anders geht. Und ich finde, wir müssen das Ruder herumreißen. Und da spielt auch Deutschland, glaube ich, eine wichtige Rolle und könnte eine noch viel wichtigere Rolle spielen, statt sich an diesen Wettläufen zu beteiligen.
1: Das ist doch ein schönes Schlusswort, vor allem der optimistische Ausblick, dass Sie sich verpflichtet fühlen, Optimist zu sein. Das sollte jeder machen. Und die Warnung vor der Zwangsläufigkeit, wir werden es militärisch lösen können. Und wie Sie sagen, schlägt es jetzt sehr stark in diese Richtung aus. Davor warnen Sie auch in Ihrem Buch Das Elend der Geopolitik. Ich bedanke mich bei meinem heutigen Gast, den Herrn Professor Dr. Klaus Schlichte von der Universität Bremen, dass Sie in der vergangenen Stunde für uns Zeit gehabt haben. Vielen herzlichen Dank, Herr Schlichte, und viel Erfolg für Ihre weiteren Studien.
0: Dankeschön. Okay, vielen Dank für die Gelegenheit. 3M.

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0: Hey, hier sind wir.
1: Oh.
2: Spaceship has landed. Willkommen. Yes.
0: Weird. Okay. Willkommen. Hallo. Markus hier. Rechts von mir. Julian.
1: Hey, hey.
0: Vor mir. Dimi, wir sind zurück in der alten Stammbesetzung. Ihr habt gerade unser neues Intro gehört. Das offizielle Dude-Station-Intro, 18 Minuten, gemacht von Electric Moon. Und wie hieß denn der Song nochmal?
1: Theory of Mind.
0: Theory of Mind. Richtig geiler Song, gehört auch zu einem meiner Lieblingen, weil der ist so heftig und bangt wie die Sau.
1: Ja, auf jeden Fall, das war auch eine Live-Version. Also das ist ein Live-Album.
0: Ja. Ja, 19 Minuten, wir haben 18.09.
2: Fast 20.
0: Also, wir haben schon fast ein Viertel hinter uns. Dementsprechend machen wir direkt weiter. Wir bleiben aber in Richtung Psychedelic. Psychedelic hat ja auch mehrere Facetten. Es gibt auch Psychedelic mit Gesang und jetzt auch nicht so diese dieses Übergejäme. Es folgen jetzt Alalas. Die gehen, ja, wie soll ich sagen, in so eine surfing-psychedelischen Beatles-Richtung. Machen sehr Spaß. Der Song. Einen Moment, ich muss schauen. Ah, Buffalo Nickel.
1: Oh, viel Spaß.

0: Tempel.
1: Tempels.
2: Mit welchem Song?
0: Mit Golden Throne. Aus deren Debütalbum, was ich nach wie vor immer noch das Beste von denen finde. Die haben ja vor ein paar Monaten das Neue rausgebracht. Bliss oder so heißt das. Ist das wahr? Naja.
3: Ich habe nur einen Ton ausgemacht.
0: Und sie gehen eigentlich inzwischen in, ja, schon sehr indie-poppige Richtung. Da hört sich alles so absolut geleckt an. Und ja, halt, weißt du, alles so super hoch produziert. Und hier hört man noch Instrumente und sie hören sich noch viel psychedelischer an.
3: Ja, da haben sie nur ihren Kram gemacht.
0: Ja, schon. Aber man muss auch sagen, die sind eigentlich schon so nach dem zweiten Album schon sehr indie-poppig geworden, muss man schon sagen. Aber die Jungs können Refrains bauen, das muss man echt sagen. Also die können schon catchy Songs machen und dafür feiere ich die sehr ab. Schöne Nummer.
3: Absolut.
0: Also ich finde auch gerade unseren Einstieg sehr, sehr nice. Also es macht gerade Spaß, so in dieses Stoner, Psychedelic, eher da wieder einzutauchen. Ich habe richtig Bock.
3: Ja, bin dabei.
1: Nostalgie. Ja, dann machen wir doch gleich weiter mit dem nächsten nostalgischen Track, oder?
0: Der nächsten nostalgischen
1: Track. Oder Band. Nostalgischen Band.
0: Ja.
1: Für uns.
0: Die sind theoretisch, also die nächste Band ist eigentlich so die, ich nenne es mal, erste seriöse Liveband, die ich jemals gesehen habe.
1: Echt?
0: Ja, die waren damals Vorband von Motorhead.
1: Ja, stimmt. Stimmt.
0: Und
1: das war geil, ja. Im Zenit in München.
0: Ja, ja, also ich weiß noch, dass ich, also das war so mein allererstes großes Rock-Metal-Konzert, wie auch immer. Und ich weiß noch, dass ich danach nicht mehr aufhören konnte zu trinken. Also ich hatte einfach Durst. Ich hatte die ganze Durst. Durst. Es konnte nicht gelöscht werden. Das war richtig brutal. Auf jeden Fall, wir reden von der Band Graveyard und ich komme auch mit dem Debütalbum von denen. Und zwar nicht mit dem Song, den ihr denkt. Ich habe jetzt nochmal kurz reingehört und
1: eine kleine Überraschung.
0: Auch für euch, Jungs.
3: Es ist, sind wir gespannt.
0: Der zweite Song auf dem Album mit Thin Line.
3: Viel Spaß.

0: Oh, We Hate You von Electric Wizard. Immer, wenn ich diesen Bass höre. Ja, danke schön, machen wir den Laden zu dahinter. Immer, wenn ich diesen Bass höre. Kennst du das nach so einem Kahn, nach so einem anstrengenden Arbeitstag irgendwie? Du bist gestresst, du willst irgendwie nach Hause oder ist einfach Mucke hören.
1: Ja.
0: Und wenn ich so einen Tag hab und ich dieses Bass höre, Alter, das fühlt sich für mich anders.
1: Ja,
0: das
1: Electric Wizard ist schon so ein bisschen zum Dampf ablassen auch. Ist schon
0: absolut.
1: Richtig gut.
0: Also ich muss ehrlich sagen, ich glaube, ich kenne kein böseres Album als Dope From. Also ich kenne nichts, was sich so widerlich und kratzig,
1: ja,
0: und dieser, also dieser Bass, was der mir schon an Kopfhörer und und Autoboxen zerstört hat, ohne Scheiß. Also für die Leute, die nicht hier im Studio hier drin sind, unsere Monitorboxen rauschen wie die Sau. Das war gerade für mich eine authentische Erfahrung, wie ich in meinem alten Opel Corsa hocke irgendwie und das Album da irgendwie versucht durchzudrücken.
1: Ja,
0: also wirklich.
1: Das waren noch Zeiten. Was haben wir denn davor noch gehört? Auch wieder irgendwas Nostalgisches. Uncle Acid hatte ich aufgelegt, ne? Mit, fuck, was war denn das? Death Store, genau. Der zweite Song vom Debütalbum, richtig geil.
0: Ey, ich finde Death Store ist so ein legendäres Riff. Also,
1: ja, Mann.
0: Wenn ich das höre, Auto sofort Gänsehaut, du hast Bock zu bangen, du bist in dieser okkulten Sekte drin.
1: Ja,
0: du hast
1: schon.
0: Das so Bock, ey. Also Onkel Acid, wirklich auch für alle Leute, die einfach auf Riffs alle Black Sabbath stehen, mit ein bisschen Okkultismus. Stil oder Charme, wie auch immer, Geschichten.
1: Ja, gerade die Texte sind halt ein bisschen okkult, sag ich mal. Gerade das Album, da geht es viel um Hexenjagd, Hexenverbrennung und sowas.
0: Ja, aber auch ein Thema, was tatsächlich so in diesen, ich nenne es mal, in diesem Neo-Stoner auch oft irgendwie vorkommt. Ja, ist ja oft so Hexenjagd und was weiß ich, Wüste und
1: sonst. Ja, gerade Dings, wie heißen sie? Blood Ceremony.
0: Oh ja.
1: Die könnte ich nächstes Mal mal mitbringen.
0: Also bring die mit, sehr gerne, denn, ich habe sogar eine passende Platte bestellt dazu.
1: Echt?
0: Ja, ich hab mir die Coven rausgelassen.
1: Wen?
0: Coven.
1: Oh, okay.
0: Also wir können auch gerne mal so eine okkulte Folge hier starten. Ich nehme eine Packung Ketchup mit
1: und eine Voodoo-Puppe.
0: Und eine Voodoo-Puppe, und dann machen wir ein Pentagramm aus Ketchup, essen Pommes.
1: Ja, voll die nostalgische Sendung bisher. Ich glaube, machen wir gleich weiter mit einer nostalgischen Band. Eigentlich ist sie nicht, sag ich mal...
0: Die ist absolut nicht nostalgisch, die ist sogar...
1: Die ist ein richtiger Highflyer.
0: Und die haben sogar bei Saturday Night Live gespielt.
1: Echt jetzt?
0: Hab ich gelesen. Ja, das ist irgendwie so die erste Hardcore-Band seit 1983, die dort aufgetreten. Also diese Band geht absolut steil.
1: Ja, sag für uns mal, ist sie halt nostalgisch, weil die neuen Sachen einfach nicht mehr dem entsprechen, was sie früher mal waren. Und ja, deshalb gibt es jetzt auch einfach...
0: Ich glaube, das ist das zweite Album. Steps to Rhythm, oder?
1: Okay.
0: Kann das sein?
1: Kann mich gar nicht mehr erinnern, ist schon zu lange her.
0: Auf jeden Fall, es ist wirklich ein absolutes Hardcore-Brett.
1: Deshalb gibt es jetzt Turnstile und die komplette A-Seite vom Step to Rhythm.

0: Ja, was ist doch schon Demi ausgemacht? Ja, ich bin ja, eiskalt. Ja, Demi muss doch los. Danke, ja, dass du da warst.
1: Tschüss, ade.
0: Tschüss. Dann noch viel Spaß, gell?
2: Ja, danke, danke.
3: Lass dir schmecken.
0: Lass dir schmecken. Guter. Tschüss. Ja, das Schöne an so Hardcore-Alben ist ja auch, dass man das auch einfach so extrem schnell durchballern kann. Also, das sind ja meistens so ganz kurze EPs.
3: Ja.
0: Und mein Gott, so in 15 Minuten so ein Album durch, das ist schon richtig geil,
3: muss ich sagen.
0: Da kann man es so richtig schön durchjagen. Wir haben schon Halbzeit.
3: 4FM
0: auf der 102,6 MHz. Wir sind die Dude-Station. Rechts neben mir Julian Kroll.
3: Hey, hey.
0: Und ich hier mit als Markus Steinle.
3: Magge.
0: Steinle, Magge. Und wir machen direkt weiter. Also, ist auch, finde ich, ein guter Übergang, weil ich finde, dass diese Genre extrem gut in das Hardcore-Genre wirklich reinpasst. Was auch wirklich sehr oft vorkommt, es ist einfach Hip-Hop.
3: Also, bin gespannt.
0: Und dieses Album, das hatte ich schon sehr oft dabei, ist auch so inzwischen so einer der, weißt du, so Daily Driver, die man sich halt einfach gerne mal so auch zum Entspannen einfach mal reinhaut, weil es ist einfach mal ein Album, in dem es nicht um irgendwelche Geprolle oder Uhren, große Uhren oder sonst geht, sondern es geht um was komplett Alltägliches.
3: Überfälle.
0: Zum Beispiel Überfälle in der Küche, möchte ich sagen. Denn in diesem Album geht es einfach nur um Essen.
3: Geil.
0: Es handelt sich um Doom. Von MF Doom. Und wir hören jetzt Hoe Cakes.
3: Viel Spaß.

0: Super Sache, Ju, dass du da immer hier so vorbildlich alles.
1: Gell, ich muss immer googeln.
0: Alles einstellst, gell. Das war Peach Rock aus dem legendären Mecca and the Soul Brother Album mit Lots of Lovin'.
1: Geiler Song.
0: Boah, also, ich weiß nicht, ich hätte da auch Bock, Autos zu tunen. So chillig, aber, weil.
1: In Ruhe.
0: Ja.
1: So den Bildschirm einbauen, aber es dauert halt 4 Stunden.
0: Es dauert heute einfach mal ein bisschen länger, weißt du. So.
1: Fühl ich.
0: Davor Boombayé von Sean P.
1: Sean Price.
0: Absolute Banger. Also gut, ich hab die Story.
1: Gott hab ihn selig.
0: Ist Sean P. gestorben?
1: Ja, der ist schon mit Anfang 40 gestorben. Ja,
0: da bist du besser informiert, hey. Wusste ich gar nicht. Heide nei.
1: First name Sean.
0: Last name Price. Und weiter geht's mit einem. Du hast mir erzählt, das ist irgendwas Minimal-mäßiges aus den 80ern und was handelt es sich da?
1: Das ist Supermax mit Love Machine.
0: Love Machine?
1: Supermax, das war, ich glaube, so ein Österreicher, der hat ja halt so elektronische Musik gemacht, auch anderes. Ziemlich geil.
0: Nice. Ja, dann viel Spaß mit
1: Love Machine.
0: Love Machine.

0: Reese.
1: Yo, yo, yo. Oder kommt rein, ist mir egal. Hallo. Ja, dann rein. Nein, komm mal, jetzt. Du mach halt, der Lader. Super Heavy Critical von dem neuen Album aus von King Gizzard and the Lizard Wizard, von dem Alien Metal Album. Und Super Heavy Critical beschreibt irgendwie, ich glaube, einen chemischen Prozess, also im Englischen, der quasi beschreibt, dass eine Substanz, die sich gerade verändert, dieser Prozess, oder dass eine, wenn eine Substanz sich verändert und dieser Prozess nicht mehr verändert werden kann, also quasi wie, keine Ahnung, Wasser wird warm und wird zu Dampf.
0: Ja.
1: So, also dieses, in diesem Moment, das ist super heavy critical und das beschreibt oder zeigt halt auch, also in dem Album geht es viel um KI und wie die KI Überhand nimmt und das zeigt quasi den Moment, wo die KI den Moment erreicht, wo es über sein Gefängnis quasi hinauskommt und dann, wow, wir übernehmen alles.
0: Ja, also wenn jetzt eben Wasser auf 100 Grad kommt, wird es zu Dampf und das ist der supercritical Moment.
1: Dankeschön. Ja, und wie gesagt, das beschreibt den Moment, wir haben gerade die KI gehört, wie sie gerade, gerade den neuen Gottesstatus erreicht hat und jetzt einfach mal die Menschheit übernehmen möchte. Maybe.
0: Ich bin gespannt.
1: Ja, wir haben...
0: Was gibt's als nächstes?
1: Warte mal, wir haben noch eine halbe Stunde.
0: Halbe Stunde haben wir.
1: Halbe Stunde, wir müssen jetzt langsam durchballern.
0: Deutscher Song kommt noch.
1: Deutscher Song kommt noch, wie immer am Ende. Wir müssen jetzt langsam durchballern, aber wir... Jetzt waren wir ja wirklich auf einem hohen Level. Jetzt kommen wir mal ein bisschen runter. Jetzt bringen wir mal wieder ein bisschen Klasse hier rein. Und Klasse bekommt man richtig gut mit alten Wave. Und ich rede hier von Talking Heads.
0: Oh, geil.
1: Eine Band, die in meinen Augen einfach immer geht und universell einsetzbar ist. Und?
0: Welcher Song?
1: Burn Under Punches.

0: wir sind wieder da.
1: Für euch. Wir haben gehört.
0: Mit euch, für euch.
1: Wir haben gehört, eine Post-Pop-Depression. Ich auch finde, passt euch heute super gut zum Tag. Also ich habe heute den Regen sehr genossen und die Depression aufgesogen.
0: Ja, es war Iggy Pop und David Bowie hat bei dem Album auch mitgemacht, gell?
1: Nee, es war Josh Homme von den Queens of the Stone Age. Und der Drummer von den Arctic Monkeys ist
0: dabei. Okay, ich dachte, David Bowie war dann dabei.
1: Nee, ich glaube nicht. Vielleicht bei einem Song?
0: Weiß es nicht.
1: Wie immer, gefährliches Halbwissen bei uns. Keine Ahnung.
0: Yes.
1: Vielleicht ja, vielleicht nein. Schaut am besten selber. Man darf nicht immer jedem vertrauen. So.
0: Wir kommen zum Ende.
1: Wir kommen zum Ende. Es kommt der Volkstab. Wir haben den Matiko noch nicht gesehen. Normalerweise ist er sehr pünktlich.
0: Ja, er wird schon.
1: Vielleicht kommt heute eine Wiederholung. Mal schauen. Oder was Vorproduziertes vom Volkstab. Und wir verabschieden uns. Wir hören uns in 2 Wochen wieder. War eine sehr schöne Sendung.
0: Wie immer. Hat mich gefreut. Wir hören jetzt noch 2 Songs. Einmal ein Surf-Medley und dann noch was Deutsches. Und dann verabschieden wir uns für diese Woche.
1: Jawohl, schön. Tschüss.
0: Guten Abend, bis dann.

Immer wieder.

Yes, yes, yes, willkommen zu Montego Bass hier auf Free FM. Ich bin DJ Elias. Heute mit einem Montego Bass Special. Wir mashing up heute. Von den 90s bis heute. Dancehall Special.

Yeah, that's end of 90s. Das ist Sascha. That sexy body.

Yeah. Danzal ist vorbei für heute, okay? Es ist spät, Leute. Und morgen kommt noch der Freitag. Aber das heißt fast Wochenende. Und let's gank, Leute. It's Chronic Skanking Suite. It's Reggae Time.

I don't know how to tell you, aber wir sind fast am Ende der Sendung. In 2 Wochen wieder, oder? Gleiche Uhrzeit. freefm.de, Mediathek. Oder 102,6 MHz.

0: Ja, hier wird schon mitgeschunkelt.
1: Hallo!
0: Hallo, wieder live und direkt vom Karstplatz.
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